0: solche Platzgestaltung, viel Aufenthaltsqualität zu erzeugen. Und heute wissen wir, nee, es hat nicht wirklich funktioniert.
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3: In Schkeuditz ist die B186 Mühlstraße in Höhe am Wasserwerk wegen eines defekten Fahrzeugs gesperrt. Staus und Blitzer immer melden an unsere kostenfreie Hotline 0800 0815 200. Das Wetter im Freistaat. Mal mehr, mal weniger Wolken sind gerade unterwegs und ab und zu kommt nur noch ein kurzer Schauer runter. Die Temperaturen liegen aktuell zwischen 12 und 8 Grad. Tagsüber bleibt's wechselnd wolkig, immer mal wieder wird's kurz nass und Richtung Osten sind am Nachmittag vereinzelt auch Gewitter drin. Die Höchstwerte liegen bei 16 bis 19 Grad.
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1: Um 2.30 Uhr. Ich bin Anna Löwer. Die USA und der Iran haben sich nach Angaben von US-Präsident Trump auf ein Friedensabkommen geeinigt. Auch Vermittler Pakistan bestätigte die Vereinbarung und kündigte eine sofortige Waffenruhe an. Das Abkommen soll am Freitag in Genf unterzeichnet werden. Der Iran spricht bereits von einem Erfolg. Der Vize-Außenminister erklärte, Teheran habe seine Ziele erreicht. Mit der Einigung sollen außerdem die Blockade iranischer Häfen und die Einschränkungen in der Straße von Hormuz aufgehoben werden. Die DFB-Elf hat die Pflichtaufgabe Curaçao mit Bravour bewältigt. 7:1 gewinnt die deutsche Nationalmannschaft gegen den WM-Neuling, der zwischenzeitlich sogar zum 1:1 ausgleichen konnte. Bundestrainer Nagelsmann sagte in der ARD.
2: Da musst du dich erstmal kurz sammeln und dann finde ich schon wichtig, wie die Mannschaft damit umgeht nach den letzten beiden Turnieren. Es sind natürlich auch viele Newcomer dabei, die noch keine Turniere hatten, aber es sind natürlich auch einige dabei, die Turniere selbst erlebt haben. Und dann musst du erstmal 7 Tore machen. Klar waren wir Favorit und klar musst du am Ende des Spiels auch gewinnen. Trotzdem waren gute Dinge dabei, aber auch Dinge, die man gut analysieren kann, um weitere Schritte zu gehen. Und ich habe mich einfach gefreut für die Truppe.
1: Außerdem spielten die Niederlande und Japan 2:2. Mehr als 20.000 Menschen haben im schweizerischen Genf gegen den G7-Gipfel protestiert. Dabei kam es auch zu Ausschreitungen. Mehrere Gebäude wurden beschädigt. Die Polizei setzte Tränengas ein. Der G7-Gipfel selbst findet im etwa 40 Kilometer entfernten Evian in Frankreich statt. Die Bahngewerkschaft EVG befürchtet einen massiven Abbau im deutschen Schienenverkehr. Grund sind die Einstiegspläne des italienischen Unternehmens Italo. Wenn Italo wichtige Strecken übernimmt, könnten der Bahn Einnahmen wegbrechen, die dann für Verbindungen auf den Nebenstrecken fehlen. Trinkbrunnen, kühle Orte und Infoangebote. Damit will sich Dresden gegen Sommerhitze wappnen. Unter anderem sollen künftig Hitzewarnungen in der Stadt verbreitet werden. Eine neue Karte soll Kirchen, Parks und Museen zeigen, in denen man sich schützen kann. Grünflächen oder Stadtbäume hingegen finden sich nicht im Aktionsplan. Dabei gibt's im Zentrum viele Hitzeinseln wie den Neumarkt. Gesundheitsbürgermeisterin Christine Claudia Kaufmann erklärt.
3: Die Planungen sind in den 90er Jahren entstanden und man träumte eben, wie in Italien, durch eine solche Platzgestaltung viel Aufenthaltsqualität zu erzeugen. Und heute wissen wir, nee, es hat nicht wirklich funktioniert.
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4: In Schkeuditz ist die B186 Mühlstraße in Höhe am Wasserwerk wegen eines defekten Fahrzeugs gesperrt. Staus und Blitzer immer melden an unsere kostenfreie Hotline 0800 0815 200. Das Wetter im Freistaat. Mal mehr, mal weniger Wolken sind gerade unterwegs und ab und zu kommt nur noch ein kurzer Schauer runter. Die Temperaturen liegen aktuell zwischen 12 und 8 Grad. Tagsüber bleibt's wechselnd wolkig, immer mal wieder wird's kurz nass und Richtung Osten sind am Nachmittag vereinzelt auch Gewitter drin. Die Höchstwerte liegen bei 16 bis 19 Grad.
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3: Um 3 Uhr. Ich bin Anna Löwer. Die USA und der Iran haben sich nach Angaben von US-Präsident Trump auf ein Friedensabkommen geeinigt. Auch Vermittler Pakistan bestätigte die Vereinbarung und kündigte eine sofortige Waffenruhe an. Das Abkommen soll am Freitag in Genf unterzeichnet werden. Der Iran spricht bereits von einem Erfolg. Der Vizeaußenminister erklärte, Teheran habe seine Ziele erreicht. Mit der Einigung sollen außerdem die Blockade iranischer Häfen und die Einschränkungen in der Straße von Hormuz aufgehoben werden. Die deutsche Nationalmannschaft ist mit einem Torfest in die WM gestartet. Gegen WM-Neuling Curaçao gewann das DFB-Team mit 7:1. Erstmals seit seinem Rücktritt nach der EM stand Manuel Neuer als Nummer 1 wieder zwischen den Torpfosten. Er sagte im ersten:
4: Jeder wünscht sich immer einen guten Start und gerade in so einem Turnier ist es wichtig, dass wir, glaube ich, gut gestartet sind, dass wir die Spielfreude an den Tag gelegt haben, dass man auch gemerkt hat, dass die Spieler, die von der Bank gekommen sind, immer Energie mit reingebracht haben, dass wir nie aufgehört haben, aufs nächste Tor zu spielen und die Spielfreude war da und wir wollten immer aufs Tor gehen.
3: Außerdem spielten noch die Niederlande gegen Japan, Endstand 2:2. Im schweizerischen Genf ist es bei Protesten gegen den G7-Gipfel in Frankreich zu Ausschreitungen gekommen. Laut Polizei haben einige der gut 20.000 Demonstranten mehrere Gebäude beschädigt. Die Beamten setzten teilweise Tränengas ein. In Genf kommen die Staats- und Regierungschefs an und reisen dann weiter nach Evian in Frankreich. Die Schweiz sagt Nein zu einer Einwohnergrenze. 54% haben sich, vorläufigen Ergebnissen zufolge, in einem entsprechenden Referendum dagegen ausgesprochen. Die rechtspopulistische SVP hatte die Einführung einer Begrenzung auf 10 Millionen Einwohner gefordert. Die Initiatoren wollten die Einwanderung beschränken. Sachsens Stadtzentren werden im Sommer oft zu Hitzeinseln. Dresden hat nun einen Aktionsplan vorgelegt. Statt auf Umbaumaßnahmen setzt die Stadt vor allem auf Informationen, etwa in Pflegeheimen und Kindergärten. Eine neue Karte soll kühle Orte zeigen, in denen man sich schützen kann. Zudem will die Stadt künftig Hitzewarnungen verbreiten. Marit Grunwald aus dem Gesundheitsamt sagte uns:
5: Wir sehen das einerseits aus einer Befragung, dass die Dresdner Bevölkerung selber angibt, dass sie sehr durch Hitze belastet sind. Wir sehen es aber auch in unseren Objektiven. Daten, wenn wir Rettungsdiensteinsätze uns anschauen in der Stadt, die steigen im Sommer bei hohen Temperaturen an. Wir sehen auch einige Todesfälle durch Hitze in der Stadt.
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6: In Schkeuditz ist die B186 Mühlstraße in Höhe am Wasserwerk wegen eines defekten Fahrzeugs gesperrt. Staus und Blitzer immer melden an unsere kostenfreie Hotline 0800 0815 200. Das Wetter im Freistaat. Mal mehr, mal weniger Wolken sind gerade unterwegs und ab und zu kommt nur noch ein kurzer Schauer runter. Die Temperaturen liegen aktuell zwischen 12 und 8 Grad. Tagsüber bleibt's wechselnd wolkig, immer mal wieder wird's kurz nass und Richtung Osten sind am Nachmittag vereinzelt auch Gewitter drin. Die Höchstwerte liegen bei 16 bis 19 Grad.
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1: Um 3.30 Uhr. Ich bin Anna Löwer. Die USA und der Iran haben sich nach Angaben von US-Präsident Trump auf ein Friedensabkommen geeinigt. Auch Vermittler Pakistan bestätigte die Vereinbarung und kündigte eine sofortige Waffenruhe an. Das Abkommen soll am Freitag in Genf unterzeichnet werden. Der Iran spricht bereits von einem Erfolg. Der Vizeaußenminister erklärte, Teheran habe seine Ziele erreicht. Mit der Einigung sollen außerdem die Blockade iranischer Häfen und die Einschränkungen in der Straße von Hormuz aufgehoben werden. Die deutsche Nationalmannschaft ist mit einem Torfest in die WM gestartet. Gegen WM-Neuling Curaçao gewann das DFB-Team mit 7:1. Erstmals seit seinem Rücktritt nach der EM stand Manuel Neuer als Nummer 1 wieder zwischen den Torpfosten. Er sagte im Ersten:
2: Jeder wünscht sich immer einen guten Start und gerade in so einem Turnier ist es wichtig, dass wir, glaube ich, gut gestartet sind, dass wir die Spielfreude an den Tag gelegt haben, dass man auch gemerkt hat, dass die Spieler, die von der Bank gekommen sind, immer Energie mit reingebracht haben, dass wir nie aufgehört haben, aufs nächste Tor zu spielen und die Spielfreude war da und wir wollten immer aufs Tor gehen.
1: Außerdem spielten noch die Niederlande gegen Japan, Endstand 2:2. Im schweizerischen Genf ist es bei Protesten gegen den G7-Gipfel in Frankreich zu Ausschreitungen gekommen. Laut Polizei haben einige der gut 20.000 Demonstranten mehrere Gebäude beschädigt. Die Beamten setzten teilweise Tränengas ein. In Genf kommen die Staats- und Regierungschefs an und reisen dann weiter nach Evian in Frankreich. Die Schweiz sagt Nein zu einer Einwohnergrenze. 54% haben sich, vorläufigen Ergebnissen zufolge, in einem entsprechenden Referendum dagegen ausgesprochen. Die rechtspopulistische SVP hatte die Einführung einer Begrenzung auf 10 Millionen Einwohner gefordert. Die Initiatoren wollten die Einwanderung beschränken. Sachsens Stadtzentren werden im Sommer oft zu Hitzeinseln. Dresden hat nun einen Aktionsplan vorgelegt. Statt auf Umbaumaßnahmen setzt die Stadt vor allem auf Informationen, etwa in Pflegeheimen und Kindergärten. Eine neue Karte soll kühle Orte zeigen, in denen man sich schützen kann. Zudem will die Stadt künftig Hitzewarnungen verbreiten. Marit Grunwald aus dem Gesundheitsamt sagte uns:
3: Wir sehen das einerseits aus einer Befragung, dass die Dresdner Bevölkerung selber angibt, dass sie sehr durch Hitze belastet sind. Wir sehen es aber auch in unseren Objektiven. Daten. Wenn wir Rettungsdiensteinsätze uns anschauen in der Stadt, die steigen im Sommer bei hohen Temperaturen an. Wir sehen auch einige Todesfälle durch Hitze in der Stadt.
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4: In Schkeuditz ist die B186 Mühlstraße in Höhe am Wasserwerk wegen eines defekten Fahrzeugs gesperrt. Staus und Blitzer immer melden an unsere kostenfreie Hotline 0800 0815 200. Das Wetter im Freistaat. Mal mehr, mal weniger Wolken sind gerade unterwegs und ab und zu kommt nur noch ein kurzer Schauer runter. Die Temperaturen liegen aktuell zwischen 12 und 8 Grad. Tagsüber bleibt's wechselnd wolkig, immer mal wieder wird's kurz nass und Richtung Osten sind am Nachmittag vereinzelt auch Gewitter drin. Die Höchstwerte liegen bei 16 bis 19 Grad.
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3: Um 4 Uhr. Ich bin Anna Löwer. Die DFB-Elf hat die Pflichtaufgabe Curaçao mit Bravour bewältigt. 7:1 gewinnt die deutsche Nationalmannschaft gegen den WM-Neuling, der zwischenzeitlich sogar zum 1:1 ausgleichen konnte. Bundestrainer Nagelsmann sagte in der ARD.
4: Da musst du dich erstmal kurz sammeln und dann finde ich schon wichtig, wie die Mannschaft damit umgeht nach den letzten beiden Turnieren. Es sind natürlich auch viele Newcomer dabei, die noch keine Turniere hatten, aber es sind natürlich auch einige dabei, die Turniere selbst erlebt haben. Und dann musst du erstmal 7 Tore machen. Klar waren wir Favorit und klar musst du am Ende des Spiels auch gewinnen. Trotzdem waren gute Dinge dabei, aber auch Dinge, die man gut analysieren kann, um weitere Schritte zu gehen. Und ich habe mich einfach gefreut für die Truppe.
3: Außerdem spielten die Niederlande und Japan 2:2 und die Elfenbeinküste und Ecuador trennten sich 1:0. Die USA und der Iran haben sich nach Angaben von US-Präsident Trump auf ein Friedensabkommen geeinigt. Vermittler Pakistan spricht von einer sofortigen Waffenruhe in der Region. Auch die Straße von Hormuz soll schnell wieder geöffnet werden. Das Abkommen soll am Freitag in Genf unterzeichnet werden. Die Bahngewerkschaft EVG befürchtet einen massiven Abbau im deutschen Schienenverkehr. Grund sind die Einstiegspläne des italienischen Bahnunternehmens Italo. Mehr von Benno Hille.
5: Italo will der Deutschen Bahn ab 2028 Konkurrenz machen. Die Befürchtung, wenn Italo wichtige Strecken belegt, kann die Bahn dort weniger Fahrten anbieten. Die Einnahmen könnten dann für die Finanzierung der Nebenstrecken fehlen. Die Gewerkschaft sieht damit die Fernanbindung vieler Bahnhöfe in Gefahr, zum Beispiel in Chemnitz, Rostock und Magdeburg. EVG-Chef Burkhardt fordert, dass Italo im Gegenzug auch weniger lukrative Strecken bedienen muss.
3: Die Schweiz sagt Nein zu einer Einwohnergrenze. 54% haben sich, vorläufigen Ergebnissen zufolge, in einem entsprechenden Referendum dagegen ausgesprochen. Die rechtspopulistische SVP hatte die Einführung einer Begrenzung auf 10 Millionen Einwohner gefordert. Die Initiatoren wollten die Einwanderung beschränken. Trinkbrunnen, kühle Orte und Infoangebote. Damit will sich Dresden gegen Sommerhitze wappnen. Unter anderem sollen künftig Hitzewarnungen in der Stadt verbreitet werden. Eine neue Karte soll Kirchen, Parks und Museen zeigen, in denen man sich schützen kann. Grünflächen oder Stadtbäume hingegen finden sich nicht im Aktionsplan. Dabei gibt's im Zentrum viele Hitzeinseln wie den Neumarkt. Gesundheitsbürgermeisterin Christine Claudia Kaufmann erklärt.
6: Die Planungen sind in den 90er Jahren entstanden und man träumte eben, wie in Italien, durch eine solche Platzgestaltung viel Aufenthaltsqualität zu erzeugen. Und heute wissen wir, nee, es hat nicht wirklich funktioniert.
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7: Auf der A14 Leipzig Richtung Halle liegen am Schkeuditzer Kreuz Reifenteile auf der Autobahn. In Schkeuditz ist die B186 Mühlstraße in Höhe am Wasserwerk wegen eines defekten Fahrzeugs gesperrt. Staus und Blitzer immer melden an unsere kostenfreie Hotline 0800 0815 200. Das Wetter im Freistaat. Mal mehr, mal weniger Wolken sind gerade unterwegs und ab und zu kommt nur noch ein kurzer Schauer runter. Die Temperaturen liegen aktuell zwischen 12 und 8 Grad. Tagsüber bleibt's wechselnd wolkig, immer mal wieder wird's kurz nass und Richtung Osten sind am Nachmittag vereinzelt auch Gewitter drin. Die Höchstwerte liegen bei 16 bis 19 Grad.
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1: Um 4.30 Uhr. Ich bin Anna Löwer. Die DFB-Elf hat die Pflichtaufgabe Curaçao mit Bravour bewältigt. 7:1 gewinnt die deutsche Nationalmannschaft gegen den WM-Neuling, der zwischenzeitlich sogar zum 1:1 ausgleichen konnte. Bundestrainer Nagelsmann sagte in der ARD.
2: Da musst du dich erstmal kurz sammeln und dann finde ich schon wichtig, wie die Mannschaft damit umgeht nach den letzten beiden Turnieren. Es sind natürlich auch viele Newcomer dabei, die noch keine Turniere hatten, aber es sind natürlich auch einige dabei, die Turniere selbst erlebt haben. Und dann musst du erstmal 7 Tore machen. Klar waren wir Favorit und klar musst du am Ende des Spiels auch gewinnen. Trotzdem waren gute Dinge dabei, aber auch Dinge, die man gut analysieren kann, um weitere Schritte zu gehen. Und ich habe mich einfach gefreut für die Truppe.
1: Außerdem spielten die Niederlande und Japan 2:2 und die Elfenbeinküste und Ecuador trennten sich 1:0. Die USA und der Iran haben sich nach Angaben von US-Präsident Trump auf ein Friedensabkommen geeinigt. Vermittler Pakistan spricht von einer sofortigen Waffenruhe in der Region. Auch die Straße von Hormuz soll schnell wieder geöffnet werden. Das Abkommen soll am Freitag in Genf unterzeichnet werden. Die Bahngewerkschaft EVG befürchtet einen massiven Abbau im deutschen Schienenverkehr. Grund sind die Einstiegspläne des italienischen Bahnunternehmens Italo. Mehr von Benno Hille.
3: Italo will der Deutschen Bahn ab 2028 Konkurrenz machen. Die Befürchtung, wenn Italo wichtige Strecken belegt, kann die Bahn dort weniger Fahrten anbieten. Die Einnahmen könnten dann für die Finanzierung der Nebenstrecken fehlen. Die Gewerkschaft sieht damit die Fernanbindung vieler Bahnhöfe in Gefahr, zum Beispiel in Chemnitz, Rostock und Magdeburg. EVG-Chef Burkhardt fordert, dass Italo im Gegenzug auch weniger lukrative Strecken bedienen muss.
1: Die Schweiz sagt Nein zu einer Einwohnergrenze. 54% haben sich, vorläufigen Ergebnissen zufolge, in einem entsprechenden Referendum dagegen ausgesprochen. Die rechtspopulistische SVP hatte die Einführung einer Begrenzung auf 10 Millionen Einwohner gefordert. Die Initiatoren wollten die Einwanderung beschränken. Trinkbrunnen, kühle Orte und Infoangebote. Damit will sich Dresden gegen Sommerhitze wappnen. Unter anderem sollen künftig Hitzewarnungen in der Stadt verbreitet werden. Eine neue Karte soll Kirchen, Parks und Museen zeigen, in denen man sich schützen kann. Grünflächen oder Stadtbäume hingegen finden sich nicht im Aktionsplan. Dabei gibt's im Zentrum viele Hitzeinseln wie den Neumarkt. Gesundheitsbürgermeisterin Christine Claudia Kaufmann erklärt.
4: Die Planungen sind in den 90er Jahren entstanden und man träumte eben, wie in Italien, durch eine solche Platzgestaltung viel Aufenthaltsqualität zu erzeugen. Und heute wissen wir, nee, es hat nicht wirklich funktioniert.
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5: In Speuditz ist die B186 Mühlstraße in Höhe am Wasserwerk wegen eines defekten Fahrzeugs gesperrt. Staus und Blitzer immer melden an unsere kostenfreie Hotline 0800 0815 200. Das Wetter im Freistaat. Mal mehr, mal weniger Wolken sind gerade unterwegs und ab und zu kommt nur noch ein kurzer Schauer runter. Die Temperaturen liegen aktuell zwischen 12 und 8 Grad. Tagsüber bleibt's wechselnd wolkig, immer mal wieder wird's kurz nass und Richtung Osten sind am Nachmittag vereinzelt auch Gewitter drin. Die Höchstwerte liegen bei 16 bis 19 Grad.
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1: Hallo, ich bin Daniel Heinzer. Das ist ja gerade eine Zeit mit echt großen Herausforderungen, oder? Kriege, Konflikte, Sorgen, Veränderungen. Mich überwältigt das manchmal ganz schön. Und ich finde, es gibt drei kleine Worte, die im Moment überhaupt nicht hilfreich sind. Diese Worte lauten, ist mir egal. Das sagen ja echt manche. Die Politik ist mir egal. Fragen von Werten oder Ethik oder Religion, ach, die sind mir egal. Wie es in 20 Jahren um unsere Erde steht, ist mir egal. Also, wem alles egal ist, wer sich für nichts begeistern kann oder wem nie etwas zur Herzensangelegenheit wird, verbringt sein Leben nicht als Akteur, als Mitmensch, sondern bleibt teilnahmsloser Zuschauer. Und wem alles egal ist, der darf sich auch nicht aufregen über die anderen, finde ich. Umso lauter will ich mal Danke sagen an die vielen, die da anders sind, die mit Engagement, Mitgefühl und Nächstenliebe durchs Leben gehen. Ja, ich freue mich immer, wenn jemand sagt, das ist mir nicht egal.
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3: Um 5 Uhr. Ich bin Anna Löwer. Die DFB-Elf hat die Pflichtaufgabe Curaçao mit Bravour bewältigt. 7:1 gewinnt die deutsche Nationalmannschaft gegen den WM-Neuling, der zwischenzeitlich sogar zum 1:1 ausgleichen konnte. Bundestrainer Nagelsmann sagte in der ARD.
4: Da musst du dich erstmal kurz sammeln und dann finde ich schon wichtig, wie die Mannschaft damit umgeht nach den letzten beiden Turnieren. Es sind natürlich auch viele Newcomer dabei, die noch keine Turniere hatten, aber es sind natürlich auch einige dabei, die Turniere selbst erlebt haben. Und dann musst du erstmal 7 Tore machen. Klar waren wir Favorit und klar musst du am Ende des Spiels auch gewinnen. Trotzdem waren gute Dinge dabei, aber auch Dinge, die man gut analysieren kann, um weitere Schritte zu gehen. Und ich habe mich einfach gefreut für die Truppe.
3: Außerdem spielten die Niederlande und Japan 2:2 und die Elfenbeinküste und Ecuador trennten sich 1:0. Die USA und der Iran haben sich nach Angaben von US-Präsident Trump auf ein Friedensabkommen geeinigt. Auch Vermittler Pakistan bestätigte die Vereinbarung und kündigte eine sofortige Waffenruhe an. Das Abkommen soll am Freitag in Genf unterzeichnet werden. Der Iran spricht bereits von einem Erfolg. Der Vizeaußenminister erklärte, Teheran habe seine Ziele erreicht. Mit der Einigung sollen außerdem die Blockade iranischer Häfen und die Einschränkungen in der Straße von Hormuz aufgehoben werden. Mehr als 20.000 Menschen haben im schweizerischen Genf gegen den G7-Gipfel protestiert. Dabei kam es auch zu Ausschreitungen. Mehrere Gebäude wurden beschädigt. Die Polizei setzte Tränengas ein. Der G7-Gipfel selbst findet im etwa 40 Kilometer entfernten Evian in Frankreich statt. Die Bahngewerkschaft EVG befürchtet einen massiven Abbau im deutschen Schienenverkehr. Grund sind die Einstiegspläne des italienischen Unternehmens Italo. Wenn Italo wichtige Strecken übernimmt, könnten der Bahn Einnahmen wegbrechen, die dann für Verbindungen auf den Nebenstrecken fehlen. Sachsens Stadtzentren werden im Sommer oft zu Hitzeinseln. Dresden hat nun einen Aktionsplan vorgelegt. Statt auf Umbaumaßnahmen setzt die Stadt vor allem auf Informationen, etwa in Pflegeheimen und Kindergärten. Eine neue Karte soll kühle Orte zeigen, in denen man sich schützen kann. Zudem will die Stadt künftig Hitzewarnungen verbreiten. Marit Grunwald aus dem Gesundheitsamt sagte uns:
5: Wir sehen das einerseits aus einer Befragung, dass die Dresdner Bevölkerung selber angibt, dass sie sehr durch Hitze belastet sind. Wir sehen es aber auch in unseren Objektiven. Daten, wenn wir Rettungsdiensteinsätze uns anschauen in der Stadt, die steigen im Sommer bei hohen Temperaturen an. Wir sehen auch einige Todesfälle durch Hitze in der Stadt.
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6: Im Moment ist alles frei auf den Straßen bei uns in Sachsen. Es gibt keine Staus. Staus und Blitzer immer melden an unsere kostenfreie Hotline 0800 0815 200.
7: Das Wetter im Freistaat. Heute gibt es auch weiterhin noch ein paar einzelne Schauer. Ja, ansonsten ändert sich eigentlich nicht viel zum Wochenende. Ein paar Wolken, ein bisschen Sonne, das Ganze bei maximal 20 Grad.
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8: Montags ist es immer so, da klingelt der Wecker und man weiß gar nicht, welches Jahr haben wir denn überhaupt? Wer bin ich und wie viele?
7: Wie viele, ja.
8: Freunde, wenn euch das auch so geht, weil jetzt im Juni, da ist ja an den Wochenenden, wir hatten bei uns Dorffest, du bist ja die ganze Zeit nur auf Achse.
7: Es ist alles im Juni. Ich denke mir so, lieber Juni, oder? Du willst vielleicht auch ein bisschen viel.
8: Ich weiß, und unter der Woche ist man nur so, Freunde, wer hat was dagegen? Schönes Radio-Koffein jetzt von Europe aus den 80ern bei RSA.

0: Und damit guten Morgen, ein Recken und Strecken und Gähnen.
1: Entschuldigung.
0: Bei RSA haben wir The Buggers, wir haben Depeche Mode und wir haben Milli Vanilli gleich für euch. Hier sind die Muntermacher. Hallo.
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0: Das ist doch schön, wenn die Kollegen gerade im Urlaub sind und ihr in der Mittagspause alleine seid, da habt ihr schon

0: Hier ist der Radiosender RSA, die Muntermacher. Hallo.
1: Morgen.
2: Es ist wieder Montag, yeah. Und ich hab gar keinen Bock.
0: Yeah. Stimmt.
1: Ich liebe das.
0: Aber wir können ja zumindest ein bisschen was dafür tun. Depeche Mode, Shake the Disease. Was für ein Tiefgreifer aus der 85er Plattenkiste bei RSA. Da geht die Laune so langsam nach oben. Pass mal auf.

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1: Um 5.30 Uhr, ich bin Silas Quiring. Ein deutscher WM-Auftakt nach Maß. Die DFB-Elf ist mit einem 7:1 gegen Curaçao ins Turnier gestartet. Nach einem etwas wackeligen Start ließ das Team von Bundestrainer Nagelsmann dem kleinsten WM-Teilnehmer wenig Chancen. Außerdem spielten Niederlande Japan 2:2 und Elfenbeinküste Ecuador 1:0. Heute startet der nächste Schritt hin zu einer besseren Verkehrssituation rund um die Elbquerung in Bad Schandau. Die Arbeiten für eine Behelfsbrücke über die Bahngleise starten. Ende Januar soll sie freigegeben werden, auch für schwere Lkw. Ihr Aufbau könnte den Abschnitt aber zunächst zu einer noch größeren Engstelle machen. Die USA und der Iran haben sich nach Angaben beider Seiten auf ein Abkommen für ein Kriegsende verständigt. Es beinhaltet eine Waffenruhe, die Öffnung der Straße von Hormus und weitere Verhandlungen. Freitag sollen beide Seiten es in Genf unterschreiben. In der Formel 1 hat Lewis Hamilton überraschend den großen Preis von Barcelona gewonnen. Es ist der erste Rennsieg für den Rekordweltmeister seit seinem Wechsel zu Ferrari. Nico Hülkenberg als einziger Deutscher im Feld musste vorzeitig aufgeben. 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
2: Nichts los auf den Straßen, ihr habt überall freie Fahrt. Staus und Blitzer immer melden an unsere kostenfreie Hotline 0800 0815 200.
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3: Das Wetter im Freistaat, bis zu 20 Grad sind auch heute wieder drin. Dazu gibt's noch einzelne Schauer, ja, und ansonsten weiterhin ordentliche Wolken-Sonne-Mischung.
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3: Schönen guten Morgen, Freistaat. Kommt gut in die neue Woche. Und man merkt, dass Montag ist, wenn man da wieder steht, so Samstag erst einkaufen, Seife leer. Und das an einem Montagmorgen. Ich hasse es.
4: Seife?
3: Seife, ja.
4: Du hast einen Seifenverbrauch, dass du am Sonntag Seife kaufst und die am Montag leer ist?
3: Nee, eben nicht. Man ist Samstag einkaufen, vergisst die Seife und denkt sich so, ja, wird noch reichen. Naja, und dann stehst du montags morgens da.
4: Falco und Fancy haben wir jetzt zum Kopfschütteln, egal in welche Richtung bei RSA. Freunde, wir wünschen euch einen reinlichen guten Morgen. Mir ist noch nicht aufgefallen, dass du riechst.
3: Ja, ich habe ja auch Spüli genommen.
4: Wirklich?
3: Ja, klar.

0: Kleopatra, die von den Ägyptern. Kleopatra lebte näher an der Erfindung des iPhones als am Bau der großen Pyramide in Gizeh.
1: Das zerstört mein komplettes Zeitgefühl.
0: Oder das macht einfach nur Puff da oben.
1: Schönen guten Morgen. Hier sind eure RSA-Muntermacher und wir haben gegen das betretene Schweigen mit den Kollegen die Lösung. Und zwar Neumis Klugschiss am Morgen, der Fun Fact zum Weitererzählen.
0: Die Geschichte des alten Ägyptens, die ist so dermaßen lang, dass wir da oft alles in den Topf reinwerfen. Zum Beispiel, wie lang irgendwas her ist. Die Zeit von Kleopatra, die ist näher dran an uns, an unserer Gegenwart, als an dem Bau der Pyramiden von Gizeh. Das war nämlich schon 2560 vor Christus, also vor knapp 4600 Jahren. Kleopatra hat näher an uns dran gelebt.
1: Also waren die Pyramiden quasi auch für Kleopatra schon steinalt und sie war einfach nur Tourist.
0: Ja, ganz genau, ja, die ist da wahrscheinlich mit dem Cäsar, sind die dann einfach mit
1: haben
0: so einem Smoothie da lang gelatscht.
1: Genau, oh, schön genau. Mit dem iPad die großen Fotos gemacht.
0: Ja, hier kannst du mich mal, ne, für Insta.
1: Neu Klugschiss von Neuwi gibt's hier täglich bei RSA immer 6.40 Uhr und 8.40 Uhr.
0: Das wäre so geil, wenn das wirklich wäre. Robert Palmer, Murray Head und Bon Jovi jetzt zum Wachwerden hier bei RSA. Ist mehr 80er Mucke.

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0: sind hier erst am Muntermacher. Neumir und Melanie.
1: Guten Morgen.
0: Bevor ihr gleich im Spätdienst landet, offizielle Sachsen-Umfrage. Wie ist die Stimmung?
2: Ich habe ein ausgeprägtes Leck mich am Arsch-Gefühl.
0: Und da ist der Chef noch nicht mal da, hä? Freunde.
1: Ach, das Motto wünschen wir euch jetzt am Montag.
0: Bon Jovi machen wir jetzt hier. Kommt zum Wachwerden.

0: Houston, wir hatten gestern fast ein Problem, aber dann gab es den zweithöchsten WM-Sieg für uns. RSA hier, guten Morgen, Freistaat.
1: Morgen.
0: Wir haben das Spiel nochmal für alle zusammengefasst, die gestern Abend nicht geschaut haben.
2: Wirft's.
3: Klasse gespielt, da ist das Tor! Irgendwie trifft er dann ebenso, da ist es!
2: Havertz.
3: 3-1!
0: Gestern okay, immer auf dem Klo und da war schon wieder ein Tor gefallen. Freunde, 7:1 gegen Curaçao. Am Samstag geht es dann weiter gegen die Elfenbeinküste. Dann aber erst 22 Uhr.
1: So, und jetzt winkt aber hier erstmal das erste 30 Grad Wochenende des Jahres aus der Ecke. Können wir jetzt gerne schon mal drauf gucken, wann es losgeht mit dem Hochsommer diese Woche. Das checken wir gleich beim Wetter im Freistaat hier kurz nach 6 bei RSA.
0: Wäre gut, wenn es bald losgeht, weil dicke Jacke heute Morgen.
1: Ja,
0: oder?
1: Geduld, Geduld. Okay.
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8: Um 6 Uhr, ich bin Silas Quiring. Ein deutscher WM-Auftakt nach Maß. Die DFB-Elf ist mit einem 7:1 gegen Curaçao ins Turnier gestartet. Nach einem etwas wackeligen Start ließ das Team von Bundestrainer Nagelsmann dem kleinsten WM-Teilnehmer wenig Chancen. Außerdem spielten Niederlande Japan 2:2 und Elfenbeinküste Ecuador 1:0. Die USA und der Iran haben sich nach Angaben beider Seiten auf ein Abkommen für ein Kriegsende verständigt. Es beinhaltet eine Waffenruhe, die Öffnung der Straße von Hormus und weitere Verhandlungen. Freitag sollen beide Seiten es in Genf unterschreiben. In Bad Schandau starten heute die Arbeiten für eine Behelfsbrücke über die Bahngleise. Sie ist nötig, um die Verkehrssituation rund um die Elbquerung langfristig wieder zu verbessern. Mehr von André Glatzel.
9: Die Bahnbrücke soll ja abgerissen und neu gebaut werden. Um die Bauzeit zu überbrücken, entsteht jetzt eben zuerst die 7 Millionen Euro teure Behelfsbrücke. Ende Januar soll sie freigegeben werden, auch für schwere Lkw. Für den Aufbau ist zwischen Bahn- und Elbbrücke jetzt die Westrampe zur B172 gesperrt. Jeder, der hier auf- oder abfahren möchte, muss also über die Ostrampe. Das könnte gerade im Berufsverkehr noch zu längeren Wartezeiten führen.
8: In Großstädten ist bezahlbarer Wohnraum oft knapp. In Leipzig-Grünau wird deshalb ein deutschlandweit einmaliges Wohnmodell getestet. Mieter können in umgebauten Plattenbauwohnungen flexibel einzelne Zimmer dazu buchen, zum Beispiel für Kinder, oder die Zimmer auch wieder abgeben, wenn sie sie nicht mehr brauchen. Ihnen bleiben damit Umzüge erspart. 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
0: 2 Minuten nach um 6 der RSA-Verkehrsreport. Bitte Obacht auf der A14 Nossen-Leipzig. Zwischen Nossen-Ost und Nossen-Nord liegt ein Reifenmantel auf der linken Spur, ist von dem LKW, also bitte Obacht. Und in Großenhain ist die B101 in Höhe der Karl-Maria-von-Weber-Allee nach einem Unfall gesperrt.
1: Ein Reifenmantel, friert's den auch? Das war der Freistaat. Jetzt im Morgen, er schüttelt nur mit dem Kopf. Ist es noch ein bisschen frisch? Wir haben es maximal 10 Grad. Später kommen wir dann noch auf bis zu 19 Grad. Wir haben immer mal wieder so einzelne kleine Schauer da drin. Sonne kämpft sich auch ein bisschen durch. Morgen und übermorgen ist es dann noch ähnlich von der Wolkigkeit her. Okay. Aber ab übermorgen, also ab Mittwoch, da kratzen wir dann schon an der 30-Grad-Grenze. Und ab Donnerstag haben wir dann auch durchgängig Sonne übers Wochenende durch.
10: Geil. 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
1: Guten Morgen, das Wochenende steckt euch vielleicht auch noch in Knochen. Dann startet jetzt erstmal hier ganz entspannt in den Montag rein. Wir sind hier an eurer Seite und wünschen euch einen richtig tollen Montag.
0: Heute haben wir die großen Stars, deren Kinder einem halbwegs normalen Job nachgehen. 6:10 Uhr mit einem Fußballer, dessen Vater die ganze Welt verrückt getrommelt hat. Jetzt gibt's bei RSA Micho, es gibt Jennifer Rush, Nena und Kim Wilde und ihr hört schon, es gibt passende Musik zu dem Tuch, was Marjani Mertens heute anhat. Mhm. Jetzt wird's fernöstlich mit der Mucke. Das ist da aus Vietnam, das Tuch, was du umhast. Die haben da immer so bunte Farben.
1: Das ist tatsächlich aus Vietnam, aber das ist der Japanese Boy. Das sind zwei verschiedene Länder, ne?
0: Das stimmt, aber der Hauch davon ist da. Mhm. Mehr 80er-Mucke.
1: Okay. Erst mal.

0: 10 Minuten nach um 6 der Montagmorgen hier mit RSA. Hallo.
1: Guten Morgen. Schmeißt euch mal ans Telefon, weil was hättet ihr gern gesehen, dass eure Kinder machen und was sind sie wirklich geworden? Meldet euch gerne mal. 0341 39 37 4 war die 8.
0: Sind wir drauf gekommen, denn wir haben heute die großen Stars, deren Kinder mit einem halbwegs normalen Job nachgehen. Er ist Anfang 20 und er wollte schon immer Fußballer werden. Mittlerweile hat er es sogar bis zu 1860 München geschafft. Er gibt den Rhythmus im Mittelfeld vor und sein Vater hinter den Trommeln der 80er und 90er. Sein Name ist Matthew Collins.
1: Aha.
0: Und der Herr Papa ist bekannt als das Schweizer Taschenmesser des Rockpops der 80er und 90er. Hier ist Phil Collins mit seinen Genesis. I Can't Dance mit dem Sohn, der einem anderen guten Handwerk nachgeht.

0: Guten Morgen, Freistaat. 6:19 haben wir es.
1: RSA
0: hier. Lasst euch euren Filterkaffee noch kurz schmecken. In Zukunft, wir können einpacken. Melanie Mertens war bei was für einem Workshop?
1: Bei einem Barista-Workshop. Aha. Also alles rund ums Kaffee. Der Kaffee ist ja so krass. Damit Kaffee bei uns zu Hause so lang wie möglich aromatisch ist, sollen wir den alle als ungemahlene Bohnen kaufen.
0: Hast du gelernt, okay.
1: Mhm. Und dann bei Zimmertemperatur ohne direktes Licht lagern. Auf keinen Fall im Kühlschrank. Das machen ja manche.
0: Das haben meine Großeltern immer gemacht. Die haben lange gelebt.
1: Ja, sie, aber der Kaffee wahrscheinlich nicht. Und dann noch Sachen wie, wo wachsen die Bohnen? Je höher die auf dem Berg wachsen, desto besonderer sind die, desto fruchtiger. Weiter unten sind die eher säuerlicher. Das ist dann mehr im Filterkaffee. Also es ist so krass. Und ganz wichtig ist tatsächlich das Mahlwerk. Das wusste ich gar nicht. Kaffee ist so eine Wissenschaft für sich. Die werden erst durch das Mahlwerk, was man zu Hause hat, gut. Wenn man denn eins hat.
0: Also Freunde, wenn ihr euch heute Morgen mal wundert, warum Melanie einfach mal eine halbe Stunde überhaupt nicht zu hören ist, die rührt hinten wieder, und zwar als Expertin, einfach ihren Milchschaum.
1: Na klar, da wird noch eine kleine Latteart gemacht. Sieht dann auch eher aus wie ein kleines Kaffee-Orakel. Man erkennt wirklich gar nichts. Aber fürs Gefühl.
0: Sieht aus wie Neumi, hey. Genau. Freunde, warum ihr Kaffee in Zukunft immer erst auf der Arbeit trinken solltet? Darum geht es 46 hier bei RSA. Koffeingeladene Sendung. Hier sind auch

0: Braucht ihr eine Uhrzeit?
1: Haben wir. 6.27 Uhr RSA hier. Schönen Montagmorgen. Hallo.
2: Guten Morgen. Haltet durch, Freunde. Heute noch frieren und ab Mittwoch haben wir dann gefühlte 30 Grad. Und das Wochenende, das wird hier hochsommerlich.
1: Wir hatten am Wochenende nochmal die Heizung an. Da musst du erstmal drauf klarkommen.
2: Ja, brauchst jetzt nicht mehr.
1: Freunde, wenn ihr gerade tanken geht, im Auto warten schon Kultis, die Spaß machen auf euch. So richtig schöner Wachmacher. Gleich Cher. Klaro. Und die Fürth-Popper von AHA, mehr 80er-Mucke nach 6:30 bei euren RSA-Muntermachern. Hallo.
2: Morgen.
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1: Guten Morgen, Sachsen.
2: Hallöchen.
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11: Um 6.30 Uhr, ich bin Silas Quering. Die DFB-Elf hat die Pflichtaufgabe Curaçao mit Bravour bewältigt. 7:1 gewinnt das Team von Bundestrainer Nagelsmann gegen den WM-Neuling. Außerdem spielten im anderen Spiel der deutschen Gruppe Elfenbeinküste Ecuador 1:0. Die weiteren Ergebnisse: Schweden-Tunesien 5:1 und Niederlande-Japan 2:2. Die USA und der Iran haben sich nach monatelangem Hin und Her nun offenbar auf ein Friedensabkommen geeinigt. Die Einigung umfasst eine sofortige Waffenruhe. Auch die Straße von Hormuz soll schnell wieder geöffnet werden. Das Abkommen soll am Freitag unterzeichnet werden, wenn nichts dazwischen kommt. In Bad Schandau starten heute die Arbeiten an der Behelfsbrücke über die Bahngleise. Sie soll den Verkehr entlasten, bis die alte und marode Brücke abgerissen und der eigentliche Neubau fertig ist. Kosten rund 7 Millionen Euro. Freigegeben werden soll sie Ende Januar, ohne Gewichtsbeschränkungen für Lkw. In Burgstädt in Mittelsachsen wird ab heute ein marodes Wohnhaus abgerissen. Damit greift die Bauaufsicht durch. Der Besitzer hat das Haus jahrelang vernachlässigt. Eine Gefahr für die öffentliche Sicherheit, sagt das Landratsamt. Die Abbruchkosten von rund 120.000 Euro soll der Eigentümer tragen. 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
1: 6.31 Uhr, der RSA-Verkehrsreport. Bitte Obacht, auf der A14 ein Reifenmantel auf der linken Spur. A14 Nossen Richtung Leipzig zwischen Nossen-Ost und Nossen-Nord ein Reifenmantel.
2: Das Wetter im Freistaat. Aktuell ist noch ein bisschen frisch, maximal 10 Grad. Später kommen wir noch auf Temperaturen zwischen 15 und 19 Grad. Dazu hier unter auch mal so einen kleinen Schauer. Leider überwiegen die Wolken, aber ab Mittwoch dann wird es richtig sommerlich warm. Da knacken wir schon, nicht wir knacken, wir kratzen an der 30 Grad Grenze. Am Donnerstag knacken wir sie dann und dann haben wir auch wirklich die ganze Zeit über Sonne das Wochenende durchgehend.
1: Die Eiswürfel, die knacken dann.
2: Die knacken, absolut.
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2: Ob mit oder ohne Eiswürfel, der erste Kaffee des Tages, der macht uns eigentlich gar nicht wach. Gleich wird's ganz verrückt bei Noemis Klugschiss, der Funfact so weitererzählen, damit sogar der maulfaulste Kollege zum Montag hier Bock hat, über was zu reden. Gleich 46 bei RSA.
1: So, jetzt drehen wir eine Runde mit John Lennon, mit AHA, mit Cher und damit ihr in Schwung kommt. Mehr 80er-Mucke von Alphaville, natürlich hier bei euren RSA-Muntermachern. Hi!

0: Freunde, jetzt geht's los. Eigentlich sollten wir Kaffee erst nach 90 Minuten trinken nach dem Aufstehen, denn vorher macht er uns gar nicht wach.
1: Was?
2: Schönen guten Morgen. Das finde ich jetzt wirklich befremdlich. Gegen das betretene Schweigen hier mit den Kollegen am Kaffeeautomaten gibt's in Neumis Klugschiss am Morgen der Fun Fact zum Weitererzählen.
0: Na, wie immer pünktlich 6.40 Uhr, Freunde. Wenn wir wach werden, schüttet unser Körper das Stresshormon Cortisol aus und das ist wie so ein natürlicher Wecker. Und wenn wir direkt nach dem Aufstehen Kaffee trinken, dann bringt uns das Koffein im Kaffee eigentlich überhaupt nichts, weil unser Körper durch das Cortisol schon voll am Energielimit ist. Wir bauen sogar eine Toleranz auf und werden ein bisschen kaffeeimmun. Deshalb sollte man eigentlich seinen ersten Kaffee erst nach 90 Minuten trinken, wenn die Hormone im Körper wieder runtergefahren sind.
2: Schon mal was von Placebo gehört?
0: Also ich habe es auf meinem Abreißkalender in mehrfachen Quellen nochmal nachgeprüft. Das scheint zu stimmen. Ich sehe es auch nicht so. Das ist Wumpitz, oder?
2: Nee, also ohne Kaffee kein Leben. Wirklich, da werde ich garstig früh. Das geht nicht.
0: Sehen wir alle so, oder, Freunde?
2: Oh, Neuklugschuss von Neumi gibt's hier täglich 6.40 Uhr bei RSA.
0: Ich habe es nochmal überlegt. 90 Minuten? Ich brauche 10 Minuten bis zum ersten Kaffee, ansonsten geht gar nichts. RSA hier, hi.

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0: RSA Muttermacher hier um 6.48 Uhr. Bleibt dran für jede Menge Bums von Liquido. Narkotik spielen wir euch und mehr Mucke aus den 80ern haben wir natürlich auch am Start von Corey Hart bei RSA.
1: Ja, gestern beim Fußball, ihr habt mit Sicherheit geguckt. Also am Anfang dachte man, oh, Houston, wir haben ein Problem. Und dann am Ende stand 7-1 und man dachte so, wow. Philipp aus unserer WM-Redaktion, die Nationalmannschaft, am Anfang noch ein bisschen gewackelt, oder?
2: Ja, es ruckelt noch an der einen oder anderen Stelle. Und das hat man auch beim zwischenzeitlichen Ausgleich von Curaçao gemerkt. Direkt danach ging es in die neue verpflichtende Trinkpause. Die Mannschaft hat sich nochmal geschüttelt und siehe da, dann lief es. Besonders schön, 6 unterschiedliche Torschützen haben die 7 Tore geschossen. Felix Nmetscher, Nico Schlotterbeck, Jamal Musiala, Nathaniel Brown, Dennis Undaf und zweimal Kai Havertz.
1: Gefühlt durften ja alle mal ran. Aber Curaçao ist ja auch der absolute Underdog bei uns in der Gruppe gewesen, ne?
2: Ja, absolut. Die Nation ist das kleinste Land, das jemals bei einer WM dabei war. Der Inselstaat hat nur gut 150.000 Einwohner und ist auch flächenmäßig nicht größer als Berlin. Die beiden anderen Gruppengegner, die Elfenbeinküste und Ecuador, sind da schon ganz andere Kaliber. Aber mit dem 7-1 hat sich Deutschland jetzt natürlich schon eine sehr gute Ausgangslage geschaffen.
0: Ja, und vor allem haben sie sich einen Namen gemacht in der kompletten WM hier.
1: Ja, das stimmt allerdings. Am Sonntag geht es weiter, 22 Uhr gegen die Elfenbeinküste. RSA hier.

0: Ach, ist das Leben schön. RSA hier. 6:57 Uhr. Die Jungstörche in jedem Dorf, die illern schon aus dem Nest. Und euch wünschen wir jetzt auch einen tollen Morgen. Hoffentlich zum Frühstück mit was anderem als einem Wurm. Hä?
1: Diese Woche kommt der Hochsommer, Freunde. Ab wann wir die 30-Grad-Marke knacken, das checken wir hier gleich beim Wetter im Freistaat, kurz nach 7:00.
0: Ja, und zum Munterwerden gibt's hier die beste Mischung. Damit ihr in Fahrt kommt, gibt's Bruce Springsteen. Wenn ihr erstmal in Ruhe klarkommen müsst, weil es ist ja Montag. Seelenfutter von Take That. Kurz ist die Spaß machen. Das ist mehr 80er Mucke bei euren ersten Muntermacher nach 7:00. Hallo.
1: Morgen.
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1: Um 7 Uhr, ich bin Silas Quiring. Die DFB-Elf hat die Pflichtaufgabe Curaçao mit Bravour bewältigt. 7:1 gewinnt das Team von Bundestrainer Nagelsmann gegen den WM-Neuling. Außerdem spielten im anderen Spiel der deutschen Gruppe Elfenbeinküste Ecuador 1:0. Die weiteren Ergebnisse: Schweden-Tunesien 5:1 und Niederlande-Japan 2:2. Die USA und der Iran haben sich nach monatelangem Hin und Her nun offenbar auf ein Friedensabkommen geeinigt. Die Einigung umfasst eine sofortige Waffenruhe. Auch die Straße von Hormuz soll schnell wieder geöffnet werden. Das Abkommen soll am Freitag unterzeichnet werden, wenn nichts dazwischen kommt. In Leipzig-Grünau startet heute ein Test für flexibles Wohnen. In 10 umgebauten Plattenbauwohnungen mietet man wie gewohnt Bad, Küche und Schlafzimmer. Über einen Gemeinschaftsflur kommt man aber noch in weitere Zimmer, die man bei Bedarf dazu mieten kann. Wer zum Beispiel Kinder kriegt, muss dann nicht unbedingt in eine andere Wohnung umziehen. Der Leipziger Jakob Köchermann muss als Testbewohner mit seiner Familie keine Miete zahlen.
2: Wir werden so einen kleinen Pauschalbetrag zahlen, der die Nebenkosten abdeckt. Das hält sich aber so weit in Grenzen. Also es ist für uns jetzt kein Gewinngeschäft irgendwie, dass wir jetzt unsere jetzige Wohnung vermieten werden in der Zwischenzeit, sondern nein, die bleibt halt dann halt unberührt. Und das machen wir auch gerne.
1: In Bad Schandau starten heute die Arbeiten an der Behelfsbrücke über die Bahngleise. Sie soll den Verkehr entlasten, bis die alte und marode Brücke abgerissen und der eigentliche Neubau fertig ist. Kosten rund 7 Millionen Euro. Freigegeben werden soll sie Ende Januar, ohne Gewichtsbeschränkung für Lkw. 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
3: Es ist kurz nach 7 der RSA-Verkehrsreport im Kreis Bautzen auf der Bernsdorfer Straße. Das ist zwischen Wiednitz und Bernsdorf. Hier ist die Bahnschranke defekt. Ihr habt noch mehr? Dann gibt's gern weiter. 0800 0815 200 ist kostenfrei.
4: Das Wetter im Freistaat. Heute sind maximal 19 Grad drin. Dazu gibt's auch wieder viele Wolken, ein bisschen Sonne. Stellenweise kann es auch mal noch regnen. Richtig sommerlich wird es dann ab Mittwoch. Da kratzen wir dann schon so langsam an den 30 Grad. Und ab Donnerstag haben wir dann die 30 Grad Marke auch geknackt und dann auch jede Menge Sonne das ganze Wochenende über.
3: Bist du wieder heimlich geraucht am Wochenende? Das höre ich doch.
4: Nee, ich weiß auch nicht. Ich glaube, das Fahrradfahren war ein bisschen frisch heute.
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3: Du mit deinem alten Drahtesel, der 4 km/h fährst, der ist doch nicht frisch.
4: Reicht doch. Ich komme auf jeden Fall an. Nächstes Wochenende, da werden sie bei der Hitze wieder über uns herfallen. Das sehen wir doch schon. Was wirklich bei einem Mückenstich hilft, wenn die Biester schon zugeschlagen haben, das hört er gleich 7.20 Uhr bei RSA.
3: Da sage ich mal guten Morgen an alle Straßenbauer. Heute nochmal durchatmen, bevor der Asphalt die nächsten Tage wieder glüht. Zusammen mit Take That mit ABBA. Und ihr hört schon mehr 80er-Sound von den Eurythmics bei euren RSA-Muntermachern. Es ist der 15. Juni. Schönen guten Morgen.

0: Das ist ein Gegähne hier zum Montagmorgen RSA hier, 7:08. Hallo.
1: Kampfschrei ist das. Guten Morgen.
0: Okay, Freunde, heute haben wir die großen Stars, deren Kinder einen halbwegs normalen Job nachgehen. Er ist Feuerwehrmann. Er war erst bei der Freiwilligen, dann bei der beruflichen Feuerwehr. Er lebt in der Heimat seiner Familie, und zwar in New Jersey, und arbeitet beim City Fire Department. Und sein Name ist Sam Springsteen. Sein Papa wiederum ist der musikalische Held der Arbeiterklasse, Bruce Springsteen.
1: Ich finde aber, Feuerwehrmann ist jetzt auch nicht so das Normalste der Welt an Jobs. Aber auf jeden Fall was anderes und ein Schnuff normaler als
0: Star. Willst du nicht auch Rockstar werden? Nee, ich wäre gerne Feuerwehrmann. Okay.
1: Wenn wir schon mal bei dem Thema sind, was hättet ihr denn gerne gesehen, dass eure Kinder machen, und was sind sie jetzt wirklich am Ende geworden? Schmeißt euch gerne mal ans Telefon oder schickt schnell eine WhatsApp-Sprachnachricht rum. 0341 39 37 4x8. RSA ist hier.
0: Siehst du, ich hätte was Vernünftiges werden sollen. Ich hätte eigentlich Maschinenbauer werden sollen.
1: Naja, du kannst dir eine Maschine bedienen. Ja, ja. Du kannst ja ein bisschen Bipi-Bubu machen.

0: Hitze. Freunde, es muss brennen. Das ist das Einzige, was bei juckenden Mückenstichen hilft.
1: Hier sind die Ersten Muntermacher, Neumir und Melanie, 7.17 Uhr. Am Donnerstag wären 30 Grad und die Viecher wären wieder los.
2: Was muss man machen?
0: Sie lieben das. Ja, es hilft nur Hitze. Wenn ihr gestochen wurdet, am besten sofort dagegen helfen mit so einem Hitzestift. Die Proteine, also das Eiweiß, das in dem Stich das Jucken verursacht, das muss zerstört werden. Und das geht eben nur mit Hitze.
1: Okay.
0: Das ist eine kurzzeitig konzentrierte Wärme, also maximal 52 Grad, das reicht schon, das ist nicht dramatisch, das bitzelt auch nur ein bisschen, ist ungefährlich, aber es hilft wirklich. Diese Dinger, die bekommt ihr auch schon im Drogeriemarkt.
1: Ich muss ja ganz ehrlich sagen, ich als alter Rocker habe ja mit Mückenstichen keine Probleme, weil wenn die Mücken zu mir kommen, dann klingt es wie folgt. Dann,
0: wow.
1: Nur auf Granit, ne?
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0: 7.25 Uhr RSA hier. Guten Morgen an alle Zugfahrer und viele Grüße auf die neue Problemstrecke Leipzig-Chemnitz. Da gibt es diese Woche wieder Bauarbeiten, deshalb fahren Züge teilweise zu anderen Zeiten und teilweise abends auch als Bus. Also schaut am besten mal nach, bevor ihr vor einem leeren Gleis steht.
1: Wie schön, dass du nochmal den Finger so richtig schön in die Wunde legst.
0: Ja, manchmal ist es ja so.
1: Ja, wenn ihr dann endlich auf Arbeit gelandet seid, dann dreht RSA wieder laut für Roxette, für Madonna, Maywood und Black Hammer auch. Bis 8 gibt's hier nur Kulthits, die richtig gute Laune machen. Hier bei euren RSA-Muntermachern. Wir sind Noemi und Melanie. Guten Morgen.
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0: Ihr liegt noch gut in der Zeit, es ist 7.26 Uhr. Hallo.
1: Fantastisch.
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9: Um 7.30 Uhr, ich bin Silas Quiring. Ein deutscher WM-Auftakt nach Maß. Die DFB-Elf ist mit einem 7:1 gegen Curaçao ins Turnier gestartet. Nach einem etwas wackeligen Start ließ das Team von Bundestrainer Nagelsmann dem kleinsten WM-Teilnehmer wenig Chancen. Außerdem spielten Schweden Tunesien 5:1, Elfenbeinküste Ecuador 1:0 und Niederlande Japan 2:2. Jetzt also doch. Die USA und der Iran haben sich auf ein Abkommen für ein Ende des Krieges geeinigt. Der Iran wertet es als eigenen Erfolg. Der Vize-Außenminister erklärte, Teheran habe seine Ziele erreicht, die USA und Israel dagegen nicht. Zuvor hatten US-Präsident Trump und Vermittler Pakistan eine Einigung auf eine Waffenruhe verkündet. Bad Brambach im Vogtland wird nicht nach Bad Elster eingemeindet. Das ist das Ergebnis des Bürgerentscheids. In beiden Gemeinden stimmte die Mehrheit der Teilnehmer dagegen. Damit bleibt Bad Brambach eigenständig und muss eine Bürgermeisterwahl durchführen. Sachsens Regierung ist heute in Leisnig zu Gast. Das Kabinett um Ministerpräsident Kretschmer will sich am Abend mit Verbänden und Ehrenamtlichen austauschen. Morgen steht dann eine auswärtige Kabinettssitzung auf Schloss Rochlitz an. Auch Landrat Sven Krüger und Oberbürgermeister Frank Dehne sind dabei. 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
0: Wir haben es ein paar Sekündchen vor 7:30. Der RSA-Verkehrsreport ist ohne Meldungen. Ihr habt was, dann gibt's gern kostenfrei weiter. 0800 0815 200. Gute Fahrt.
1: Das Wetter im Freistaat. Heute ist noch ein bisschen frisch. Maximal 19 Grad sind drin. Jetzt gerade im Morgen haben wir es gerade mal 10 Grad. Dazu gibt es ganz viele Wolken. Stellenweise kämpft sich mit ganz viel Mühe die Sonne mal durch. Aber ansonsten haben wir immer mal wieder Regenschauer. So geht es dann auch morgen weiter bis zum Mittwoch. Ab dann kommt die Sonne durch. Ein bisschen weniger Schauer. Und da kriegen wir dann schon bis zu 27 Grad. Und am Donnerstag, dann haben wir den Sommer hier wirklich erreicht, von dem alle immer sprechen. 30 Grad Marke ist geknackt, jede Menge Sonne und das ganze Wochenende lang durchgehend.
0: Goal.
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0: Boah, ich liebe Gurken. Gurken sind so ein geiles Gemüse. Das sagt Melanie Mertens aktuell zehnmal am Tag.
1: Das stimmt ja auch.
0: Falls ihr bisher dachtet, dass Gurken auch nur festes Wasser wären, da passt mal auf. 7.50 Uhr wird es ulkig bei RSA.
1: Habe ich eigentlich schon gesagt, dass ich Gurken liebe?
0: Ja, ja.
1: Wenn die Autofahrer vor euch hier schon wieder im Schneckentempo auf die Arbeit schleichen, dann haben wir was zum Nerven behalten. Kultet die Spaßmann von Roxette, von Maywood und mehr 80er-Mucke gibt's jetzt von Mike Oldfield hier bei RSA.

0: 7.38 Uhr RSA hier.
1: Morgen.
0: Dranbleiben für Madonna, für Maywood, für Black.
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0: Und für gute Laune, denn ihr habt mit uns die letzten Tage Fußball-Zitate-Raten gemacht und jetzt geht er raus. Unser Premium-TV von LG 65 Zoll 4K im Wert von 1.000 Euro. Unter allen, die mitgemacht haben, sagen wir guten Morgen nach Dresden. Ahmed, verrat's uns kurz. Was stellst du denn gerade überhaupt erst an?
3: Fertig machen und ab zur Arbeit gleich.
0: Ja, super. Dann müssen wir vorher noch fix einloggen, dass du einen fetten Fernseher von RSA gewonnen hast.
3: Na, das kann nicht sein. Oh mein Gott, was ist das denn? Das ist schön. Wir haben einen alten, der ist 17, der wird ja irgendwann mal 20 und das passt jetzt gerade.
0: Super, dann kommt der ins Schlafzimmer und den riesen neuen Hoshi stellst du dir ins Wohnzimmer.
3: Genau. Wir wünschen dir viel Spaß. Super, schönen Dank und viel Spaß.
1: Ach, fantastisch. Ganz viel Spaß auf jeden Fall beim Einwein und für alle fürs Einwein des Montags haben wir jetzt auch richtig guten Sound. Was aus der Südsee? Madonna mit La Isla Bonita. Mehr Mucke aus 80ern hier bei RSA.

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0: Die Welt ist verrückt geworden. Gurken sind eigentlich Bärenobst. Wir sind eure Muntermacher, Neumi und Melanie, 7.47 Uhr. Also, dass Erdbeeren Nüsse sind, das wissen wir ja schon, aber Gurken sind eigentlich Bären, Panzerbären, verwandt mit dem Kürbis.
1: Aha. Und damit wünschen wir jetzt ja allen Gärtnern einen ganz tollen Start in die Gurkensaison.
0: Ja, die ersten haben wir schon im Gewächshaus. Geil. Freunde, Gurken liefern nicht nur übel viel Wasser und Vitamine. Gurke hilft auch bei langem Kauen gegen Mundgeruch. Gurke hilft perfekt gegen Kater. Einfach vorm Schlafengehen essen, das Wasser drin, Elektrolyte, Zucker ist fast besser als eine Aspirin. Also Gurke kann viel.
1: Ich wusste bisher nur, dass Katzen haben Angst vor Gurken. Also die verwechseln die einfach mit einer Schlange und dann machen die sich sofort aus dem Staub. War auch mal so ein Internettrend.
0: Ja. Also da Katzen immer zu mir kommen und ich bin der Tierhaarallergiker bei uns in der Familie. Ich habe jetzt immer einen riesengroßen Beutel voller Gurken mit dabei. Hier,
1: und da bist du mit so einem Schwert.
0: Freunde, habt einen schönen Start in die neue Woche. Pet Shop Boys mit Go West machen wir. Und für alle, die es ein bisschen smoother brauchen, ist doch okay. Mehr 80er Mucke von Black by Else.

0: So, hier ist RSA. Es ist kurz vor um 8.
1: Guten Morgen.
0: Für alle, die gestern was anderes zu tun haben, wir haben es für euch nochmal zusammengefasst.
2: Wirtz.
3: Klasse gespielt! Da ist das Tor!
4: Irgendwie trifft er dann ebenso! Da ist es!
2: Havertz.
3: 3-1! Tor!
0: Bist du nur mal kurz zum Kühlschrank gegangen? Haben die schon wieder eins geschossen? 7-1 gegen Curaçao gestern und am Samstag geht es dann weiter gegen die Elfenbeinküste, dann aber erst 22 Uhr.
1: Jetzt winkt hier aber erstmal das 30-Grad-Wochenende des Jahres hier aus dem Eck. Ihr werdet es erleben und vor allem wird's richtig, richtig geil. Wann es losgeht mit dem Hochsommer diese Woche, das checken wir gleich beim Wetter im Freistaat, kurz nach um 8 bei RSA.
0: No?
1: Und haben dazu den besten Wachmach-Sound von Deepish Mode, Phil Collins und Sandra hier bei RSA.
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0: 7.57 Uhr, guten Morgen, Freistaat.
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10: Um 8 Uhr, ich bin Silas Quiring. So kann man in ein Turnier starten. Die deutsche Fußballnationalmannschaft hat zum WM-Auftakt einen Kantersieg gefeiert. Gegen WM-Neuling Curaçao gab es einen 7:1 Erfolg. Es ist das erste Mal seit 2014, dass Deutschland bei einer WM sein erstes Gruppenspiel gewinnen konnte. Die weiteren Ergebnisse aus der Nacht. Unsere beiden anderen Gruppengegner Elfenbeinküste Ecuador 1:0, Schweden Tunesien 5:1 und Niederlande Japan 2:2. Die USA und der Iran haben sich nach monatelangem Hin und Her nun offenbar auf ein Friedensabkommen geeinigt. Die Einigung umfasst eine sofortige Waffenruhe. Auch die Straße von Hormuz soll schnell wieder geöffnet werden. Das Abkommen soll am Freitag unterzeichnet werden, wenn nichts dazwischen kommt. In Großstädten ist bezahlbarer Wohnraum oft knapp. In Leipzig-Grünau wird deshalb ab heute ein deutschlandweit einmaliges Wohnmodell getestet. Mieter können in umgebauten Plattenbauwohnungen flexibel einzelne Zimmer dazu buchen, zum Beispiel für Kinder. Wenn man die Zimmer später nicht mehr braucht, kann man sie wieder abgeben. So passt sich die Wohnung den Lebensumständen an. Umzüge sind nicht unbedingt nötig. Nelly Keding von der Genossenschaft Lipsia sagte uns:
11: Also wir als Genossenschaft versprechen uns davon, in erster Linie Menschen zueinander zu bringen, weil das in unserer DNA quasi ist. Die großen Wohnungen sind teilweise mit zu wenig Menschen belegt. Es gibt wiederum zu wenig Wohnungen für Familien, die wir natürlich brauchen, auch für unsere Genossenschaft.
10: Heute startet der nächste Schritt hin zu einer besseren Verkehrssituation rund um die Elbquerung in Bad Schandau. Die Arbeiten für eine Behelfsbrücke über die Bahngleise starten. Ende Januar soll sie freigegeben werden, auch für schwere Lkw. Ihr Aufbau könnte den Abschnitt aber zunächst zu einer noch größeren Engstelle machen. 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
0: Es ist eine Minute nach um 8 der RSA-Verkehrsreport. Man merkt, dass viele Kollegen und Kolleginnen aktuell im Urlaub sind, die die Phone fällen können. Denn es ist rein gar nichts los auf den Straßen.
1: Oh, wow.
0: Falls ihr das anders seht, weil irgendwann ist ja doch mal ein bisschen Berufsverkehr, wir haben eine kostenfreie Hotline 0800 0815 200.
1: Das Wetter im Freistaat, gerade sind es maximal 11 Grad, später kommen wir auf höchstens 19 Grad. Ein bisschen Sonne haben wir da, wenn sie sich ordentlich viel Mühe gibt, ansonsten überwiegen die Wolken, hier und da gibt es noch einzelne Schauer. Morgen ist es dann ähnlich, da kratzen wir dann aber schon an den 25 Grad und dann ab Mittwoch, Freunde. Dann kommt der Sommer, von dem alle immer reden, bis zu 30 Grad sind drin, richtig schön viel Sonne und so geht es dann auch bis nächste Woche weiter, also ab Mittwoch. Da macht denn der Juni endlich Juni-Sachen.
0: Da sehen wir uns im Freibad, ja.
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0: Hallo Freistaat.
1: Guten Morgen.
0: Ich mache nie wieder Pizza. Ich hatte gestern wirklich den dümmsten Bäcker-Fail aller Zeiten und unsere neunmal kluge Mertens hat sofort gesagt, ich wüsste nicht, hat sofort einen Tipp, damit euch sowas niemals passiert. 28 bei RSA.
1: Klar, absolut. Mhm. Jetzt gibt's erstmal den Schrottplatz-Sound aus Berlin. Die sind damals mit einem portablen Aufnahmegerät durch Berlin gezogen. Amboss, Rohre, Heizung haben sie alles in ihren weltweiten Durchbruch mit reingepackt. Ihr hört es hier schon, das sind People are People, beziehungsweise es sind Depeche Mode und der Song ist People are People. Mehr Mucke aus den 80ern hier bei RSA.

0: Der Sohn von Phil Collins ist Fußballer bei 1860 München. Gibt's das?
1: Stark.
0: Hier ist RSA, es ist 8:09. Wir haben heute die großen Stars, deren Kinder ja einen halbwegs normalen Job nachgehen, beziehungsweise was ganz anderes eingeschlagen haben. Sie ist Töpferin, sie ist Handwerkerin. In den 90ern hatte sie auch mal eine sehr erfolgreiche Porzellanlinie mit ihrem bekannten Namen rausgebracht. Also der Name des Papas, der bringt halt doch ein bisschen was. Aber ansonsten, seitdem lebt sie wieder sehr zurückgezogen und macht einfach Töpferei, hat einen kleinen Laden dazu.
1: Schön.
0: Und ihr Name ist Heather McCartney, die Tochter von Linda. Und Paul McCartney hatte keinen Bock, Musikerin zu werden. Die hat gesagt, komm, Töppe, das ist mein Ding.
1: Das finde ich richtig toll. Keramik, irgendwie passt das auch so ein bisschen in diese ganze entspannte Mentalität. So dieses, na, das bringt mich hier runter, das mache ich jetzt. Das finde ich toll.
0: No?
1: Was hättet ihr denn eigentlich gerne gesehen, was eure Kinder machen? Und was sind sie jetzt im Endeffekt wirklich geworden? Meldet euch gerne mal rein. Entweder anrufen oder eine kleine Sprachnachricht an die 0341 39 37 4x8. Wir sind eure RSA-Muttermacher. Morgen.

0: Hartweizengrieß hilft. Hartweizengrieß auf der Unterlage, auf diesen kleinen Kugeln, da rollt nämlich der Pizzateig von fast alleine.
1: Hier sind eure Erster Munter machen, Neumi und Melanie. Es ist 8.17 Uhr. Ich hatte gestern den Pizza-Fail meines Lebens. Weißt du, immer im Leben wollte ich Pizzateig mal selber machen. Hab den vorher gemacht. 48 Stunden ist der mit der Hefe schön gewachsen.
0: Na klar, der muss ja schön gehen.
1: Ganz toll. Mhm. Und dann rolle ich den aus und mache so kleine Pizzen, um die in die Heißluftfritteuse auch mit reinzuhauen. Und die erste hatte ich noch auf ein Stück Backpapier gelegt und den anderen Teig einfach nur auf der Arbeitsfläche so aufs Mehl. Hab's schön belegt und sonst was. Nein. Die erste Pizza ist schon drin. Dann will ich die zweite so anheben und bin so, das ist ja alles festgeklebt. Das ist ja scheiße. Dann gab's Calzone. Ich hab's einfach oben zusammengeplackt, wie so ein Geschenk. Und hab diesen Batzen einfach in die Heißluftfritteuse. Ja. Okay, ja, war auch okay.
0: Finde ich gut. Calzone ist ja auch eigentlich eher so ein italienisches Gericht. Besteht traditionell aus Angst, Panik, chronischem Mehlmangel auf deutscher Arbeitsplatte, ne?
1: Ich glaube, das verstößt offiziell gegen die Genfer Pizza-Konvention, oder? Freunde, euer größter Küchenfail 0800 0815 200 geteilt ist halbes Leid hier bei RSA. Ich bin doch nicht der Einzige, der das nie auf die Ketten kriegt, oder?

0: Grüße, 8.25 Uhr RSA, hier die Verkehrshotline bimmelt, hallo.
1: Hallo, hier ist der DJ Marell, ich habe eine Blitzermeldung.
0: Schieß los.
1: Leipzig, Prager Straße, vor der alten Messe, aus einem Hänger heraus.
0: Alles klar, nehmen wir mit rein, danke dir, gute Wartefahrt, mach's gut.
2: Danke.
1: Tschüss, ciao.
0: Tschüss.

0: Wann haben wir eigentlich aufgehört, Kind zu sein? Ich will doch auch einfach nur wieder mit Gummistiefeln das Haus verlassen. Bei dem Wetter, wirklich, Sneaker brauchst du gar nicht erst anziehen. Gib mir Gummistiefel.
1: Es wäre schön, wenn es dann auch noch das Watt geben würde und man steckt dann fest. Oder ich bin mal im Watt stecken, bin mir richtig auf die Fresse geblieben. Nicht schön.
0: Hier sind doch erst am Montag.
1: 9 Uhr, Melanie ist kurz vor 9. Zum Wachwerden gibt es das Last-Minute-Wunder der Popgeschichte. Album komplett fertig, Plattenfirma fand es total Mist und haben gesagt, ey, da muss noch ein Hit her. Und wirklich in der letzten Nacht haben sie noch was geschrieben. Und das wurde dann aber sowas von Hit. Hier hören wir übrigens die erste und einzige Gesangsaufnahme, denn gleich beim ersten Mal war es im Kasten. John und Vangelis, I'll Find My Way Home. 280er Mucke bei ASA. Kult jetzt, die Spaß machen haben wir auch gleich von Sparks und dem Secret Service. Neumi und die Gummistiefel Mertens.
0: Ich wünschte die Gummistiefel Mertens, leider nicht.
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1: So, in 20 Sekunden ist es 9:30. Guten Morgen.
0: Morgen.
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14: Um 8.30 Uhr. Ich bin Silas Quiring. Die DFB-Elf hat die Pflichtaufgabe Curaçao mit Bravour bewältigt. 7:1 gewinnt das Team von Bundestrainer Nagelsmann gegen den WM-Neuling. Außerdem spielten im anderen Spiel der deutschen Gruppe Elfenbeinküste Ecuador 1:0. Die weiteren Ergebnisse: Schweden-Tunesien 5:1 und Niederlande-Japan 2:2. Die USA und der Iran haben sich nach monatelangem Hin und Her nun offenbar auf ein Friedensabkommen geeinigt. Die Einigung umfasst eine sofortige Waffenruhe. Auch die Straße von Hormuz soll schnell wieder geöffnet werden. Das Abkommen soll am Freitag unterzeichnet werden, wenn nichts dazwischen kommt. Alexander Hodeck wird neuer Bürgermeister in Eibenstock. Der CDU-Mann hat rund 75% der Stimmen bekommen und sich damit deutlich gegen den AfD-Kandidaten durchgesetzt. Hodeck hatte die Amtsgeschäfte bereits seit März geführt. Da hatte sich Amtsinhaber Uwe Stab aus gesundheitlichen Gründen in den Ruhestand versetzen lassen. In Großstädten ist bezahlbarer Wohnraum oft knapp. In Leipzig-Grünau wird deshalb ein deutschlandweit einmaliges Wohnmodell getestet. Mieter können in umgebauten Plattenbauwohnungen flexibel einzelne Zimmer dazu buchen, zum Beispiel für Kinder, oder die Zimmer auch wieder abgeben, wenn sie sie nicht mehr brauchen. Ihnen bleiben damit Umzüge erspart. 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
1: Der RSA-Verkehrsreport. Es ist 8.33 Uhr. Auch bei dem Blitzer merkt man, die haben ein bisschen länger geschlafen wegen Fußball. Jetzt geht's aber richtig los. Und zwar in Leipzig stehen sie. Prager Straße stadteinwärts. In Chemnitz auf der Leipziger stadteinwärts. In Chemnitz-Hartau Klaffenbacher Straße Richtung Annaberger. Und in Chemnitz auf der Zwickauer beidseitig. Ihr habt was? Wir haben die kostenfreie Hotline 0800 0815 200. Vielen Dank.
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0: Das Wetter im Freistaat. Heute schaffen wir maximal 19 Grad. Es bleibt auch ordentlich bewölkt und windig. Die Sonne kämpft sich mit ganz viel Mühe ab und an mal durch. Ein paar einzelne Schauer sind auch noch mit dabei. Morgen ist es ähnlich. Allerdings steigen da die Temperaturen dann schon so ein bisschen an, sodass wir am Mittwoch dann bei 30 Grad enden. Und ab dann kommt hier der sogenannte Sommer. Kommt dann hier auch mal an mit jeder Menge Sonne. So geht es dann auch bis nächste Woche komplett weiter.
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0: Der erste Kaffee des Tages, der macht uns eigentlich gar nicht wach. Ja. Das ist wirklich eine ganz große Enttäuschung. Gleich wird's hier ganz verrückt bei Noemis Klugschiss, der Fun-Fact zum Weitererzählen, damit auch der Maulfaust-Kollege hier auf Montag Bock hat, über was zu reden. Gleich wie immer, ja. 8.40 Uhr bei RSA.
1: Und wenn euch der Wochenstart mit seinen vielen To-Dos schon wieder erschlägt, durchatmen und beste Mucke laut drehen. Jetzt mit den Rainbirds, mit Sparks und bestem 80er Rock von Survivor. Wir bitte sind 9.0 Melanie.
0: Morgen.
1: Montag mit RSA. Hallo.

0: Freunde, jetzt geht's los. Eigentlich sollten wir Kaffee erst nach 90 Minuten trinken nach dem Aufstehen, denn vorher macht er uns gar nicht wach.
1: Was?
2: Schönen guten Morgen. Das würde ich jetzt wirklich befremdlich. Gegen das betretene Schweigen hier mit den Kollegen am Kaffeeautomaten gibt's in Neumis Klugschiss am Morgen der Funfact zum Weitererzählen.
0: Wenn wir wach werden, schüttet unser Körper das Stresshormon Cortisol aus und das ist wie so ein natürlicher Wecker. Und wenn wir direkt nach dem Aufstehen Kaffee trinken, dann bringt uns das Koffein im Kaffee eigentlich überhaupt nichts, weil unser Körper durch das Cortisol schon voll am Energielimit ist. Wir bauen sogar eine Toleranz auf und werden ein bisschen kaffeeimmun. Deshalb sollte man eigentlich seinen ersten Kaffee erst nach 90 Minuten trinken, wenn die Hormone im Körper wieder runtergefahren sind.
2: Schon mal was von Placebo gehört?
0: Also ich habe es in mehrfachen Quellen nochmal nachgeprüft. Das scheint zu stimmen. Ich sehe es auch nicht so. Das ist Mumpitz, oder?
2: Nee, also ohne Kaffee kein Leben. Wirklich, da werde ich garstig frühst. Das geht nicht. Oh, Neuklugschuss von Neumi gibt's hier täglich 6.40 Uhr bei RSA.
0: Ich habe es nochmal überlegt. 90 Minuten? Ich brauche 10 Minuten bis zum ersten Kaffee, ansonsten geht gar nichts. RSA hier, hi.

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0: Uhr 51, RSA ist an. Bleibt dran für die Rainbirds. Die haben wir gleich für euch mit dem Song, mit dem sie groß geworden sind. Blueprint. Mehr Mucke aus den 80ern hier bei RSA.
1: Freunde, habt ihr gestern auch einen halben Herzinfarkt bekommen, als Curaçao plötzlich ein Tor geschossen hat? Da warst du ja so, was ist denn hier los? Hinten raus hat es dann doch geklappt. Fabian Hoffmann aus unserem WM-Team. Wie geht's denn da weiter nach dem 7:1 von gestern?
2: Mit den ganzen Toren sind wir übrigens gerade die Nation mit den meisten WM-Toren überhaupt in der Geschichte.
1: Okay.
2: Und 7:1, da war doch mal was. Ja. Die brasilianische Presse titelt: Deutschland beschert Curaçao einen Brasilientag. Also so wie damals im Halbfinale 2014. Dann gab es außerdem noch die Partie der beiden kommenden DFB-Gegner in Gruppe E. Aha. Da setzte sich die Elfenbeinküste mit 1:0 gegen Ecuador durch. In Gruppe F feierte Schweden einen 5:1 Kantersieg gegen Tunesien. Die Niederlande und Japan trennten sich 2:2.
1: Ja, Freunde, wir sind dann am kommenden Sonntag, 22 Uhr, wieder am Start gegen die Elfenbeinküste. Habt ihr gehört bei RSA.

0: Das beste Gitarrenspiel von Rodrigo González von den Ärzten seinerzeit bei den Rainbirds. Es ist kurz vor um 9 hier ist RSA. Hallo.
1: Guten Morgen und ganz liebe Grüße und vor allem gutes Klarkommen an alle, die noch ein bisschen groggy sind vom Wochenende, weil hier wieder alles im Juni stattfinden muss. Zuckertütenfeste, Dorffeste, Hochzeiten, Geburtstage. Was ist denn mit diesem Monat los?
0: Ja, und die Jugendweihen, war gefühlt bei jedem irgendeine
1: die
0: Jugendweihen.
1: Auch noch.
0: Wenn es erstmal in Ruhe wacht. Tina Turner zum Montag. She's crazy like food. Wir üben schon mal ein bisschen das Sonnenbrille aufsetzen. Das brauchen wir ab Mittwoch mit den 30 Grad.
1: Oh ja.
0: Und die Bee Gees mit diesen schönen Stampfer. Da kann man auch ganz gemütlich aufs Lenkrad ein bisschen mit einkloppen. Also trommeln, nicht einkloppen.
1: Einkloppen! Was?
0: Das macht man heute nur, wenn er genervt hat. Könnte es dir Spaß machen bei RSA nach 9.
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0: So, 8.57 Uhr haben wir es gleich. RSA, hallo.
1: Guten Morgen.
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1: Um 9 Uhr, ich bin Silas Quiring. Die deutsche Nationalmannschaft ist mit einem Torfest in die WM gestartet. Gegen WM-Neuling Curaçao gewann das DFB-Team mit 7:1. Erstmals seit seinem Rücktritt nach der EM stand Manuel Neuer als Nummer 1 wieder zwischen den Pfosten. Er sagte im ersten:
2: Jeder wünscht sich immer einen guten Start und gerade in so einem Turnier ist es wichtig, dass wir, glaube ich, gut gestartet sind, dass wir die Spielfreude an den Tag gelegt haben, dass man auch gemerkt hat, dass die Spieler, die von der Bank gekommen sind, immer Energie mit reingebracht haben, dass wir nie aufgehört haben, aufs nächste Tor zu spielen und die Spielfreude war da. Und wir wollten immer aufs Tor gehen.
1: Außerdem spielten im anderen Spiel der deutschen Gruppe Elfenbeinküste Ecuador 1:0. Schweden besiegte Tunesien 5:1. Die Niederlande und Japan trennten sich 2:2. Die USA und der Iran haben sich nach monatelangem Hin und Her nun auf ein Abkommen für ein Ende des Krieges geeinigt. Die Einigung umfasst eine sofortige Waffenruhe. Auch die Straße von Hormus soll schnell wieder geöffnet werden. Das Abkommen soll am Freitag unterzeichnet werden, wenn nichts dazwischen kommt. In Bad Schandau starten heute die Arbeiten an der Behelfsbrücke über die Bahngleise. Sie soll den Verkehr entlasten, bis die alte und marode Brücke abgerissen und der eigentliche Neubau fertig ist. Kosten rund 7 Millionen Euro. Freigegeben werden soll sie Ende Januar, ohne Gewichtsbeschränkungen für Lkw. Bad Brambach im Vogtland wird nicht nach Bad Elster eingemeindet. Das ist das Ergebnis des Bürgerentscheids. In beiden Gemeinden stimmte die Mehrheit der Teilnehmer dagegen. Damit bleibt Bad Brambach eigenständig und muss eine Bürgermeisterwahl durchführen. 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
3: Wir haben es eine Minute nach um 9, der RSA-Verkehrsreport. Blitzer in Chemnitz auf der Leipziger Straße stadteinwärts sowie auf der Heinrich-Schütz-Straße stadteinwärts und in Leipzig-Prager Straße hier stadteinwärts.
4: Das Wetter im Freistaat. Heute sind Temperaturen zwischen 15 und 19 Grad maximal drin. Dazu gibt es ordentlich viele Wolken. Hier und da auch mal einen kleinen Schauer. Hier und da aber auch mal ein bisschen Sonne. Je nachdem, wie kräftig sie da so bei euch unterwegs ist. Morgen ist es dann ähnlich. Da sind die Temperaturen aber schon ein bisschen wärmer. Und ab Mittwoch dann. Dann macht der Juni endlich Juni-Sachen. Bis zu 30 Grad sind dann drin. Und ab dann die ganze Woche bis übers Wochenende hinaus jede Menge Sonne.
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3: Morgens als erstes Kaffee, oder? Oh. Hörer Steffen, der schwört auf was ganz anderes, um in Schwung zu kommen. Und das ist deutlich preiswerter. 9:10 Uhr bei RSA.
4: Jetzt erstmal ganz liebe Grüße in die Wartezimmer im Freistaat, wo der Krankenstau vom Wochenende abgearbeitet wird. Habt alle einen tollen Montag. Eine Mega-Playlist, die gibt's von uns dazu. Tina Turner, Alana Miles, Bonnie M. Und jetzt das Kraftpaket der 80er Jahre. Hier ist der one and only Freddy bei RSA.

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1: Guten Morgen.
0: Steffen, sag endlich an, was ist dein Wachmach-Tipp, damit du morgens richtig sofort in Fahrt kommst?
2: Trink eine Tasse warmes Wasser.
0: Wieso?
2: Weil das Gesündeste ist, was du je machen kannst. Google das warmes Wasser als erstes zum Frühstück. Dann kannst du eine Stunde später oder eine halbe Stunde später Kaffee trinken, wie du willst. Das Wasser macht deinen Kreislauf auf Power.
0: Ja, du wirst wahrscheinlich recht haben, meine Oma hat das auch immer gemacht, die Lütker, die hat aber noch einen Esslöffel Essig mit reingetan.
2: Oh. Ja gut, da kann man machen, Apfelessig.
0: Ja,
2: aber
0: genau.
2: Trink das gelümpt nicht kalt. Kaltes Wasser ist Gift, da muss der Körper viel zu viel arbeiten. Warmes Wasser, so wie deine Körpertemperatur, es schmeckt zwar nicht besonders gut, aber es ist das Beste, was du früh machen kannst.
1: Muss nicht schmecken, muss wirken.
2: Richtig.
0: Steffen, das wird direkt morgen früh ausprobiert und dann können wir in Ruhe danach Kaffee trinken.
2: Hau rein.
0: So machen wir es. Du auch.
2: Ciao.
0: Mach's gut. Tschüss.
1: Ciao.
0: Freunde, habt ihr auch eine Morgenroutine, die nicht einfach nur Kaffee trinken ist, also um richtig schnell fit zu werden und klar zu kommen? Dann gebt's gern durch wieder Steffen. Wir haben eine kostenfreie Hotline 0341 39374 mal die 8 RSA hier.

0: Guten Morgen an alle Zugfahrer, wünscht RSA. Es ist 9.17 Uhr.
1: Schönen Montag.
0: Viele Grüße auf die Problemstrecke Leipzig-Chemnitz. Hm. Damit ihr es mal gehört habt, da gibt es diese Woche Bauarbeiten. Deshalb fahren die Züge teilweise zu anderen Zeiten und teilweise abends auch als Bus. Also schaut vorher nochmal nach, bevor ihr vor einem leeren Gleis steht.
1: Ich höre nur Problem, Problem, Problem. Es ist doch schon eine Lösung da. Muss man die Lösung hervorheben. Bisschen mehr Optimismus hier am Montag.
0: Robert Miles, One and One, Kulthits, die Spaß machen. Die machen richtig Laune, wenn der Zug dir gerade vor der Nase wegfährt, wenn die Uhrzeit falsch ist. Und Tina Turner, We Don't Need Another Hero. Thunderdome, das ist mehr 80er-Mucke bei RSA. Ich fahre privat diese Strecke manchmal. Ich nehme dich gern mal mit. Danach bist du auch so drauf.
1: Ja, deswegen bin ich jetzt aktuell mal mit dem Fahrrad statt mit den Öffis unterwegs. Genau.

0: 926 RSA hier. Hier Morgen. Sind eure Mutter. Ihr seht heute eine Ferrari-Flagge irgendwo im Kleingarten. Dann liegt das daran, dass Lewis Hamilton gestern seinen allerersten Sieg im Ferrari eingefahren hat.
1: Guck mal. Glückwunsch.
0: Die Pace macht jetzt Billy Joel mit Uptown Girl. Und wenn Melanie Mertens mit Innersporthaut nichts zu tun hat, dann sagt sie einfach nur,
1: Ja, meistens sage ich dann immer gut Kick, aber das da war ich so.

0: Also ich habe heute schon mitgezählt, das war der 45. Gerner von Melanie Mertens.
1: Du bist aber auch gemeint, dass du in dem Moment das Mikrofon anmachst. Ich kann noch nicht spüren,
0: wir sind dran. Hier ist RSA, es ist 9.29 Uhr.
1: Die drei Sekunden hättest du noch warten können.
0: Aber das ist okay, heute geht's nach dem langen Fußballabend allen im Freistaat.
1: Ist ja auch Montag.
0: Braucht der Radiokoffein, kriegt er von Status Quo. Für alle, die vor den großen Ferien noch ein bisschen Urlaub machen, die Südseeträumerei von Ryan Paris. Und Cher bei euren RSA-Muntermachern. Also, einer ist munter, Melanie. Du hast noch Zeit bis um 12.
1: Der eine ist munter, die andere macht munter, weißt du? Ja, ja, ja.
0: Okay, RSA, ja.
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8: Hallo, ich bin Daniel Heinzer. Das ist ja gerade eine Zeit mit echt großen Herausforderungen, oder? Kriege, Konflikte, Sorgen, Veränderungen. Mich überwältigt das manchmal ganz schön. Und ich finde, es gibt 3 kleine Worte, die im Moment überhaupt nicht hilfreich sind. Diese Worte lauten, ist mir egal. Das sagen ja echt manche. Die Politik... ist mir egal. Fragen von Werten oder Ethik oder Religion, ach, die sind mir egal. Wie es in 20 Jahren um unsere Erde steht, ist mir egal. Also, wem alles egal ist, wer sich für nichts begeistern kann oder wem nie etwas zur Herzensangelegenheit wird, verbringt sein Leben nicht als Akteur, als Mitmensch, sondern bleibt teilnahmsloser Zuschauer. Und wem alles egal ist, der darf sich auch nicht aufregen über die anderen, finde ich. Umso lauter will ich mal Danke sagen an die vielen, die da anders sind, die mit Engagement, Mitgefühl und Nächstenliebe durchs Leben gehen. Ja, ich freue mich immer, wenn jemand sagt, das ist mir nicht egal.
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0: 9.32 Uhr, der RSA Verkehrsreport. Bitte obacht defektes Auto in der Baustelle auf der A4 Chemnitz-Erfurt zwischen dem Kreuz Chemnitz und Limbach-Oberfrohna und auf der B107 hier Hunde am Fahrbahnrand und immer wieder auf der Fahrbahn, und zwar B107 zwischen Dreisdorf und Auerswalde. Bitte obacht.
1: Das Wetter im Freistaat, heute sind maximal 19 Grad drin. Dazu gibt es jede Menge Wolken. Hier und da auch mal einen kleinen Regenschauer, aber hier und da auch mal ein bisschen Sonne, wenn sie da mal kurz Hallo sagt. Morgen ist es dann ähnlich. Die Temperaturen steigen dann auch schon so langsam an, bis wir dann am Mittwoch bei bis zu 30 Grad landen. Cool. Mittwoch ist zwar auch noch ein bisschen Regen mit dabei, aber ab Donnerstag dann. Dann bleibt es trocken, sonnig, und zwar bis in die nächste Woche rein.
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1: So.
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1: Ja, und nächstes Wochenende, dann kommen die dann direkt auch wieder bei der Hitze um die Ecke. Mhm. Die Mücken.
0: Stimmt.
1: Was wirklich bei einem Mückenstich hilft, Stich hilft, wenn die Biester mal schon zugeschlagen haben. Das hört ihr gleich 9.40 Uhr hier bei RSA.
0: Jetzt drehen wir eine Runde mit Dan Harrow, mit Cher und mit dem Kerl, der in Dresden seine eigene Wiese hat. Hier ist er bei RSA.

0: Hitze. Freunde, es muss brennen. Das Aha. ist das Einzige, was bei juckenden Mückenstichen hilft.
1: Okay, hier sind die Ersa Muntermacher und Neumir und Melanie. Ab Mitte Morgen. Der Woche werden die Temperaturen anziehen und dann kommen die Viecher wieder raus. Und jetzt sag's bitte nochmal, was muss man verbrennen oder was?
0: Ja, es hilft nur Hitze. Wenn ihr gestochen wurdet, am besten sofort dagegen helfen mit so einem Hitzestift. Die Proteine, also das Eiweiß, das in dem Stich das Jucken verursacht, das muss zerstört werden und das geht eben nur mit Hitze.
1: Okay.
0: Das ist eine kurzzeitig konzentrierte Wärme, also maximal 52 Grad, das ja. reicht schon, das ist nicht dramatisch, das bitzelt auch nur ein bisschen, ist ungefährlich, aber es hilft wirklich. Diese Dinger, die bekommt ihr auch schon im Drogeriemarkt.
1: Ich muss ja ganz ehrlich sagen, ich als alter Rocker habe ja mit Mückenstichen keine Probleme, weil wenn die Mücken zu mir kommen, dann klingt es wie folgt. Dann
0: wow.
1: nur auf Granit, ne?

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0: Ist 948 RSA hier, hallo.
1: Guten Morgen, jetzt fängt wieder die unangenehme Zeit an. Wenn es ganz still und konzentriert im Büro ist und dann knurrt der Magen. Es ist jetzt die Zeit, es ist die Frühstückszeit, da wird dann zwischendrin auch nochmal kurz was aus der Bambüchse gesnackt und das ist dann aber auch wieder wahnsinnig laut.
0: Freunde, ihr seid genau richtig so, wie ihr seid. Vielleicht geben die Kollegen ja was ab. War das ein Weg mit dem Zaunfall? Brauchst du was zu essen?
1: Nee, ich habe danke, alles gut.
0: Ryan Paris, Dolce Vita, schmackhafter Sound aus Bella Italia, jetzt aus den 80ern bei RSA.

0: So, es ist kurz vor um 10 zum Montag. Es ist der 15. Juni. Hier ist RSA. Hallo.
1: Und das ist euer Zeichen, einfach mal die Klappe zu halten.
0: Wieso?
1: Schon 6,5 Minuten Stille am Tag. Die können helfen, uns zu entspannen und dass sich unsere Laune verbessert.
0: Okay.
1: 6,5 Minuten Stille.
0: Probieren wir es mal. Stille im Radio ist immer schlecht. Aber ich hätte 6,5 Minuten lang Eagles und wir halten einfach die Klappe.
1: Ja. Können wir machen.
0: 11 Kulthits bis um 11. Mehr Mucke, weniger Gequatsche. Gleich die komplette Albumversion vom Hotel California. Die super coole Tanita Tikaram mit Twisted My Sorbertee oder was auch immer sie da besingt.
1: Sobriety.
0: Und OMD. Also alles nach um 10 bei RSA. Komm, es ist Montag.
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1: Um 10 Uhr, ich bin Silas Quiring.
2: Das DFB-Team bekommt für sein Torfestival gegen Curaçao weltweit Applaus. In England ist von einer klaren Botschaft an die Konkurrenz die Rede, in Italien von einer Torlawine. Nach dem 7:1 gegen Curaçao geht es nun am Samstag gegen die Elfenbeinküste. Die USA und der Iran haben sich nach Angaben beider Seiten auf ein Abkommen für ein Kriegsende verständigt. Es beinhaltet eine Waffenruhe, die Öffnung der Straße von Hormus und weitere Verhandlungen. Freitag sollen beide Seiten es in Genf unterschreiben. In einem Plattenbau in Leipzig-Grünau ist ab heute Probewohnen angesagt. Bei einem Pilotprojekt ziehen die ersten Testmieter in 10 Wohnungen ein. Die bestehen aus Küche, Bad und Schlafzimmer. Und wer mehr Platz braucht, kann flexibel Zimmer dazu buchen. Die sind über einen Gemeinschaftsflur erreichbar. Das Pilotprojekt läuft 2 Jahre und soll Umzüge vermeiden. Der Leipziger Jakob Köchermann ist ab August dabei.
3: Probefahren wie beim Auto, das geht, aber Probewohnen, die Möglichkeit hat man nicht. Und es ist genau eigentlich hier jetzt die Möglichkeit, mal sowas zu testen. Ich kenne es noch von Studienzeit, dass man in einer WG gelebt hat. Und das ist jetzt hier nochmal eine Erweiterung vielleicht, so mit mehreren Familien in einer Art WG zu leben.
2: Heute startet der nächste Schritt hin zu einer besseren Verkehrssituation rund um die Elbquerung in Bad Schandau. Die Arbeiten für eine Behelfsbrücke über die Bahngleise starten. Ende Januar soll sie freigegeben werden, auch für schwere Lkw. Ihr Aufbau könnte den Abschnitt aber zunächst zu einer noch größeren Engstelle machen. 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
4: Der RSA-Verkehrsreport auf der A4 Chemnitz-Erfurt zwischen dem Kreuz Chemnitz und Libbach-Oberfrohna defekter PKW in der Baustelle.
5: Das Wetter im Freistaat ist heute wieder sehr abwechselnd mit Sonne, Wolken und Regen. Maximal 19 Grad sind drin. Ab Mittwoch dann wird es deutlich wärmer. Da kratzen wir dann an den 30 Grad. Da gibt es zwar noch ein bisschen Regen, aber ab Donnerstag ist es dann trocken und ganz doll sonnig.
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5: Schönen guten Morgen. Morgen und ganz liebe Grüße an alle Event-Organisatorinnen und Organisatoren. Hier Bachfest in Leipzig zum Beispiel. Jetzt gerade sind Festivals ohne Ende im Freistaat. Danke fürs Durchackern, Freunde, und frohes Schaffen bzw. Durchhalten gewünscht.
4: Das Fest aller Schwiegermütter, das ist ja am Wochenende in Dresden. Da ist Drachenbootfest.
5: Garstig.
4: Da kann mich nie wieder zu Hause blicken lassen.
5: Nein.
4: OMD und Shakin' Stevens bei RSA.

0: Schönen guten Morgen, hier sind eure RSA-Muntermacher. Kommt gut in diese neue Woche rein.
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1: Der RSA-Verkehrsreport ist ohne Meldung. Ihr habt was, wir haben die kostenfreie Hotline 0800 0815 200. Vielen Dank.
0: Das Wetter im Freistaat ist heute durchwechselnd bewölkt, mal mit Sonne, mal mit Regen. Das Ganze bei Temperaturen von maximal 19 Grad. Morgen ist es ähnlicher, da klettern die Temperaturen schon ein bisschen höher. Am Mittwoch dann sind wir schon bei fast 30 Grad. Gegen Abend ist da auch noch ein bisschen Regen dabei, aber am Donnerstag ist es dann trocken und vor allem sommerlich sonnig.
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1: A4 Chemnitz Richtung Dresden. Bei Berbersdorf steht ein defekter LKW auf der rechten Spur. Vorsicht, dort wechselt der Fahrer das Rad.

0: Uhrenvergleich kurz vor um 11 RSA hier. Guten Morgen, schönen Montag.
1: Guten Morgen, liebe Grüße in die privatpersönlichen Paketannahmestellen. Alle, die im Homeoffice arbeiten können, die wissen, wie es ist. Und vor allem, wenn ihr dann auch noch im Erdgeschoss wohnt. Kommt gut durch diesen paketigen Montag.
0: Beste Grüße an alle Paketfahrer und Fahrerinnen, bei denen Melanie Mertens anscheinend schon wieder viele schöne Sachen bestellt hat.
1: Nee, ich bin nämlich immer die Nachbarin, die annehmen muss.
0: Weil so, du bist die Poststelle.
1: Ja, wir wohnen nämlich unten und ich bin ja dann so ab nachmittags zu Hause.
0: Aber ihr wohnt Hochparterre, dann mach einfach das Fenster auf und dann werfen die das rein.
1: Man muss ja trotzdem vom Sofa aufstehen.
0: Da hat schon wieder mal jemand was reingeworfen. Freunde, Dear Warwick war für euch in die Lausche, genauso wie der Boss Host und das Elo nach 11 bei RSA. Cool, dass die Spaß machen.
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15: Um 11 Uhr, ich bin Silas Quiring. Das DFB-Team wird für sein Torfestival gegen Curaçao weltweit gefeiert. In der englischen Presse ist die Rede von einer klaren Botschaft an die Rivalen, in Italien von einer Torlawine. Und in Brasilien wird zum 7:1 getitelt, Deutschland beschert Curaçao einen Brasilientag. Da sind für die Südamerikaner wohl böse Erinnerungen ans Halbfinale 2014 wach geworden. Mit den 7 Toren ist Deutschland übrigens gerade die Nation mit den meisten WM-Toren überhaupt. Am Samstag geht's weiter gegen die Elfenbeinküste. Die Bundesregierung begrüßt den Deal zwischen den USA und dem Iran. Außenminister Wadefuhl nennt es eine gute Nachricht. Die USA und der Iran hatten sich auf ein Rahmenabkommen für ein Ende des Irankrieges geeinigt. In 2 Monaten soll dann ein endgültiger Deal stehen. In Bad Schandau starten heute die Arbeiten für eine Behelfsbrücke über die Bahngleise. Sie ist nötig, um die Verkehrssituation rund um die Elbquerung langfristig wieder zu verbessern. Mehr von André Glatzel.
16: Die Bahnbrücke soll ja abgerissen und neu gebaut werden. Um die Bauzeit zu überbrücken, entsteht jetzt eben zuerst die 7 Millionen Euro teure Behelfsbrücke. Ende Januar soll sie freigegeben werden, auch für schwere Lkw. Für den Aufbau ist zwischen Bahn und Elbbrücke jetzt die Westrampe zur B172 gesperrt. Jeder, der hier auf- oder abfahren möchte, muss also über die Ostrampe. Das könnte gerade im Berufsverkehr noch zu längeren Wartezeiten führen.
15: Der Sohn von Norwegens Kronprinzessin Mette Marit muss ins Gefängnis. Marius Borg-Høiby wurde in Oslo wegen Vergewaltigung schuldig gesprochen und zu 4 Jahren Haft verurteilt. Neben Vergewaltigung war der 29-Jährige unter anderem auch noch wegen Körperverletzung und Drogendelikten angeklagt. 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
17: Auf der A4 Chemnitz Richtung Dresden, bitte aufpassen, bei Berbersdorf steht ein defekter LKW auf der rechten Spur. Der Fahrer wechselt dort das Rad. Geblitzt wird in Chemnitz auf der Chemnitzer Straße Richtung Wüstenbrand und auf der Adelsbergstraße Richtung Olbersdorfer Straße. Außerdem blitzt es in Dresden stadtauswärts auf der Wilhelm-Franke-Straße. Staus und Blitzer immer melden an unsere kostenfreie Hotline 0800 0815 200.
1: Das Wetter im Freistaat. Ab und an sind hier noch ein paar Schauer mit dabei. Ab und an aber auch ein bisschen Sonne, wenn sie genug Kraft hat, um sich da durchzuwursteln. Wir kriegen heute maximal 19 Grad. Morgen ist es ähnlich. Die Temperaturen steigen dann aber schon langsam, sodass sie dann am Mittwoch bei 30 Grad landen. Da gibt es zwar auch noch ein bisschen Regen gegen Abend, aber ab Donnerstag dann macht der Juni endlich das, was er machen soll, nämlich sommerliche, sonnige Zeit. Naja, es wird halt auf jeden Fall sommerlich dann. Ja.
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0: Ich mach nie wieder Pizza. Ich hatte gestern wirklich den allerdümmsten Bäcker-Fail aller Zeiten. Und unsere neunmal kluge Mertens hatte natürlich sofort einen Tipp, damit das nie wieder passiert und euch vor allem auch nicht.
1: Naja klar, wenn es um Küche geht, bin ich noch dabei.
0: Oder in zwei Songs hier bei RSA. Jetzt machen wir den Boss-Haus und CC Catch.

0: Hartweizengrieß hilft. Hartweizengrieß auf der Unterlage, auf diesen kleinen Kugeln, da rollt nämlich der Pizzateig von fast alleine.
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0: Guten Morgen.
1: Ich hatte gestern den Pizza-Fail meines Lebens. Immer im Leben wollte ich Pizzateig mal selber machen. Mhm. Hab den vorher gemacht, 48 Stunden ist der mit der Hefe
0: klar,
1: schön gewachsen.
0: Der muss ja schön gehen.
1: Ganz toll. Mhm. Und dann rolle ich den aus und mache so kleine Pizzen, um die in die Heißluftfritteuse auch mit reinzuhauen. Und die erste hatte ich noch auf ein Stück Backpapier gelegt und den anderen Teig einfach nur auf der Arbeitsfläche so aufs Mehl. Hab's schön belegt und sonst was. Die erste Pizza ist schon drin, dann will ich die zweite so anheben und bin so, oh, das ist ja alles festgeklebt. Das ist ja scheiße. Dann gab's Calzone. Ich hab's einfach oben zusammengeplackt, wie so ein Geschenk und hab diesen Batzen einfach in die Heißluftfritteuse. Ja. Okay, ja, war auch okay.
0: Das finde ich gut. Calzone ist ja auch eigentlich eher so ein italienisches Gericht. Besteht traditionell aus Angst, Panik, chronischem Mehlmangel auf deutscher Arbeitsplatte, ne?
1: Ja, ich glaube, das verstößt offiziell gegen die Genfer Pizza-Konvention, oder? Freunde, euer größter Küchen-Fail 0800 0815 200 geteilt ist halbes Leid hier bei RSA. Ich bin doch nicht der Einzige, der das nie auf die Ketten kriegt, oder?

0: RSA hier, schönen Montag.
1: Guten Morgen, die erste Frusttoleranz, die ist hier schon mal ein bisschen ausgereizt worden. Immer montags, sagt die Technik so. Nee, muss jetzt auch ein Update machen. Ja genau, für 3 Stunden, lieb, dass du fragst.
0: Hört doch einfach in der Zeit Kult, ist viel Spaß machen. Wir hätten gleich Tote mit Hotelei. Und ein fantastisches Angebot in Form von Ordinary World, Duran Duran, das ist mehr 80er-Mucke bei euren RSA-Muntermachern. Also bleibt gern dran.
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2: Auf der A4 Chemnitz Richtung Dresden, bitte aufpassen, bei Berbersdorf steht ein defekter LKW auf der rechten Spur. Der Fahrer wechselt dort das Rad. Auf der A14 Nossen Richtung Leipzig liegt zwischen dem Dreieck Nossen und Nossen Ost ein LKW-Rad auf der rechten Spur. Außerdem wird auf der B176 zwischen Neukieritsch und dem Abzweig der B93 in Borna eine Ölspur beseitigt. Geblitzt wird in Chemnitz auf der Chemnitzer Straße Richtung Wüstenbrand und auf der Adelsbergstraße Richtung Olbersdorfer Straße. Außerdem blitzt es in Dresden stadtauswärts auf der Wilhelm-Franke-Straße. Staus und Blitzer immer melden an unsere kostenfreie Hotline 0800 0815 200.
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3: Das Wetter im Freistaat. Wir haben heute ein bisschen Sonne, aber vor allem Wolken und auch ab und an mal einen Regenschauer. Maximal 19 Grad sind drin. Morgen ist es ähnlich, die Temperaturen sind dann aber schon ein bisschen höher, sodass wir am Mittwoch richtig schön 30 Grad haben. Ein paar Regenschauer gibt es da zwar auch noch, aber ab Donnerstag bleibt es dann trocken und vor allem sommerlich sonnig.
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4: Machen wir Duran Duran, Ordinary World und sind ganz Ohr auch nach Bad Boys Blue, You're a Woman hier bei RSA.

0: Hitze. Freunde, es muss brennen. Das Aha. ist das Einzige, was bei juckenden Mückenstichen hilft.
1: Okay, hier sind die Ersa Mundemacher und Neumir und Melanie. Ab Mitte Morgen. Der Woche werden die Temperaturen anziehen und dann kommen die Viecher wieder raus. Und jetzt sag's bitte nochmal, was muss man verbrennen oder was?
0: Ja, es hilft nur Hitze. Wenn ihr gestochen wurdet, am besten sofort dagegen helfen mit so einem Hitzestift. Die Proteine, also das Eiweiß, das in dem Stich das Jucken verursacht, das muss zerstört werden und das geht eben nur mit Hitze.
1: Okay.
0: Das ist eine kurzzeitig konzentrierte Wärme, also maximal 52 Grad. Das reicht schon, das ist nicht dramatisch. Das bitzelt auch nur ein bisschen, ist ungefährlich, aber es hilft wirklich. Diese Dinger, die bekommt ihr auch schon im Drogeriemarkt.
1: Ich muss ja ganz ehrlich sagen, ich als alter Rocker habe ja mit Mückenstichen keine Probleme, weil wenn die Mücken zu mir kommen, dann klingt es wie folgt. Dann
0: wow.
1: Nur auf Granit, ne?

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1: Um 12 Uhr, ich bin Silas Quiring. Das Abkommen zwischen USA und Iran sorgt für Entspannung auf den Märkten. Der Ölpreis ist deutlich gesunken. Mineralölverbandschef Küchen geht bei NTV aber nicht davon aus, dass auch direkt die Spritpreise sinken. Die USA und der Iran hatten sich auf ein Rahmenabkommen für ein Kriegsende geeinigt. Es soll am Freitag in der Schweiz unterzeichnet werden. Dann soll auch die Blockade der Straße von Hormuz enden. Ein endgültiger Deal soll in 2 Monaten stehen. Bahnreisende brauchen auf der Problemstrecke zwischen Chemnitz und Leipzig erneut Geduld. Noch bis Ende der Woche gibt's wieder Einschränkungen. Isabel Sperlich mit den Details.
2: Die Züge der Linie RE6 fahren zu geänderten Zeiten. Abends wird dann zwischen Chemnitz und Geithain komplett auf Ersatzverkehr mit Bussen umgestellt. Grund sind erneute Lieferengpässe bei den Akkuzügen. Eigentlich sollte die Strecke bereits seit Jahren von Diesel auf Akkuzüge umgestellt werden. Am Wochenende ist dann nun tatsächlich der letzte Diesel-Doppelstockzug über die Strecke gerollt.
1: In Großbritannien sind Snapchat, TikTok, Insta und Co. bald für Kinder unter 16 tabu. Die britische Regierung hat ein Social-Media-Verbot angekündigt, nach dem Vorbild Australiens. Das Verbot soll voraussichtlich ab dem nächsten Frühjahr greifen. Nicht darunter fällt WhatsApp. Das 7:1 des DFB-Teams gegen Curaçao sorgt weltweit für Schlagzeilen. Englische Medien sagen, das war kompromisslos und ohne Gnade. In Italien ist von einer Torlawine die Rede. Und in Brasilien wird getitelt, Deutschland beschert Curaçao einen Brasilientag. Da werden wohl böse Erinnerungen ans Halbfinale 2014 wach. 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
3: Auf der A4 Chemnitz Richtung Dresden, bitte aufpassen, bei Berbersdorf steht ein defekter LKW auf der rechten Spur. Der Fahrer wechselt dort das Rad. Auf der B176 wird zwischen Priesnitz und Neukieritsch eine Ölspur beseitigt. Geblitzt wird auf der B92 Oelsnitzer Landstraße kurz vor Plauen stadteinwärts, in Plauen auf der Hofwiesenstraße in beiden Richtungen und in Chemnitz-Grünau auf der Chemnitzer Straße Richtung Wüstenbrand. Staus und Blitzer immer melden an unsere kostenfreie Hotline 0800 0815 200. Das Wetter im Freistaat. Viele Wolken sind gerade am Start, ab und zu kommt noch ein leichter Schauer runter, sonst bleibt's zwischendurch auch mal trocken. Dazu liegen die Temperaturen aktuell zwischen 10 und 6 Grad. Heute hängen weiter viele Wolken durch, am Nachmittag lockert's ein bisschen auf und die Höchstwerte liegen bei 17 bis 19 Grad. Auf dem Fichtelberg kann's zeitweise richtig windig werden mit Sturmböen.
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1: Auf der A4 Chemnitz Richtung Dresden, bitte aufpassen, bei Berbersdorf steht ein defekter LKW auf der rechten Spur. Der Fahrer wechselt dort das Rad. Auf der A4 Chemnitz Richtung Erfurt liegt zwischen Wüstenbrand und Hohenstein-Ernsttal eine Metallplatte auf der linken Spur. Außerdem wird auf der B176 zwischen Priesnitz und Neukieritsch eine Ölspur beseitigt. Geblitzt wird auf der B92 Oelsnitzer Landstraße kurz vor Plauenstadt einwärts, in Plauen auf der Hofwiesenstraße in beiden Richtungen und in Chemnitz-Grüna auf der Chemnitzer Straße Richtung Wüstenbrand. Staus und Blitzer immer melden an unsere kostenfreie Hotline 0800 0815 200. Das Wetter im Freistaat. Viele Wolken sind gerade am Start, ab und zu kommt noch ein leichter Schauer runter, sonst bleibt es zwischendurch auch mal trocken. Dazu liegen die Temperaturen aktuell zwischen 10 und 6 Grad. Heute hängen weiter viele Wolken durch, am Nachmittag lockert es ein bisschen auf und die Höchstwerte liegen bei 17 bis 19 Grad. Auf dem Fichtelberg kann es zeitweise richtig windig werden mit Sturmböen.
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1: Um 13 Uhr, ich bin Silas Quiring. Kein TikTok, kein Snapchat, kein Insta. Auch Großbritannien will Social Media für unter 16-Jährige verbieten. Mehr dazu von Anne Brauer.
2: Australien hat's vorgemacht, andere Länder ziehen jetzt nach. Die britische Regierung will das Verbot zum kommenden Frühjahr auf den Weg bringen und überlegt auch noch, ob und wie sie Kindern und Jugendlichen Social Media Zwangspausen beim Endlosscrollen und generell auch nachts verordnet. Auch in Deutschland gibt's ja immer wieder Diskussionen über die Frage. Der Ethikrat betont, weil sich Kinder und Jugendliche über Social Media auch austauschen und informieren, ist ein generelles Verbot nicht der richtige Weg.
1: Die Aussicht auf ein Kriegsende zwischen den USA und Iran sorgt in der Wirtschaft für Erleichterung. Der Ölpreis ist deutlich gesunken. Mineralölverbandschef Küchen geht bei NTV aber nicht davon aus, dass direkt auch die Spritpreise sinken. Die USA und der Iran hatten sich auf ein Rahmenabkommen für ein Kriegsende geeinigt. Die Landesregierung tourt wieder durch den Freistaat, im Fokus diesmal Mittelsachsen. Morgen gibt es eine auswärtige Kabinettssitzung im Schloss Rochlitz, an der auch Landrat Krüger teilnimmt. Heute Abend treffen sich Sachsens Spitzenpolitiker bereits zu Gesprächen mit mittelsächsischen Unternehmen, Vereinen und Verbänden im Kloster Buch in Leisnig. Das 7:1 des DFB-Teams gegen Curaçao sorgt weltweit für Schlagzeilen. Englische Medien sagen, das war kompromisslos und ohne Gnade. In Italien ist von einer Torlawine die Rede. Und in Brasilien wird getitelt, Deutschland beschert Curaçao einen Brasilientag. Da werden wohl böse Erinnerungen ans Halbfinale 2014 wach. 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
3: Auf der A9 Halle-Leipzig Richtung Nürnberg, Achtung, zwischen Eisenberg und Bad Klosterlausnitz liegen Gegenstände auf der Autobahn. Auf der B176 wird zwischen Priesnitz und Neukieritsch eine Ölspur beseitigt. Geblitzt wird in Plauen auf der Oelsnitzer Landstraße stadteinwärts, außerdem in beiden Richtungen auf der Hofwiesenstraße. In Chemnitz-Grüna blitzt es auf der Chemnitzer Straße Richtung Wüstenbrand. Staus und Blitzer immer melden an unsere kostenfreie Hotline 0800 0815 200. Das Wetter im Freistaat. Viele Wolken hängen heute Mittag noch über uns und ab und zu kann auch mal ein leichter Schauer runterkommen. Später am Nachmittag lockert das stellenweise wieder auf und die Höchstwerte liegen bei 17 bis 19 Grad. Morgen bleibt's meist grau, ab Mittag kommt dann immer mal wieder leichter Regen dazu. Am Abend sind in Westsachsen auch Schauer, Gewitter und Sturmböen möglich mit maximal bis 23 Grad.
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9: Auf der B176 zwischen Priesnitz und Neukieritzsch wird eine Ölspur beseitigt. Im Kreis Mittelsachsen sind zwischen Taurer und Köthensdorf beide Richtungen durch ein umgestürztes Auto gesperrt. Geblitzt wird in Neustadt auf der Bischofswerdaer Straße am Friedhof stadteinwärts. In Auerbach auf der Thumer Straße Richtung Thun. Außerdem blitzt es auf der B92 Oelsnitzer Landstraße kurz vor Plauen stadteinwärts. Staus und Blitzer immer melden an unsere kostenfreie Hotline 0800 0815 200. Das Wetter im Freistaat. Viele Wolken hängen heute Mittag noch über uns und ab und zu kann auch mal ein leichter Schauer runterkommen. Später am Nachmittag lockert das stellenweise wieder auf und die Höchstwerte liegen bei 17 bis 19 Grad. Morgen bleibt's meist grau, ab Mittag kommt dann immer mal wieder leichter Regen dazu. Am Abend sind in Westsachsen auch Schauer, Gewitter und Sturmböen möglich mit maximal bis 23 Grad.
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1: Um 14 Uhr. Ich bin André Glatzel. In Großbritannien sind Snapchat, TikTok, Insta und Co. bald für Kinder unter 16 tabu. Die britische Regierung hat ein Social-Media-Verbot nach dem Vorbild Australiens angekündigt. Das Verbot soll voraussichtlich ab dem nächsten Frühjahr greifen, nicht darunter fällt WhatsApp. Bahnreisende brauchen auf der Problemstrecke zwischen Chemnitz und Leipzig erneut Geduld. Noch bis Ende dieser Woche gibt es wieder Einschränkungen. Isabel Sperlich mit den Details.
2: Die Züge der Linie RE6 fahren zu geänderten Zeiten. Abends wird dann zwischen Chemnitz und Geithain komplett auf Ersatzverkehr mit Bussen umgestellt. Grund sind erneute Lieferengpässe bei den Akkuzügen. Eigentlich sollte die Strecke bereits seit Jahren von Diesel auf Akkuzüge umgestellt werden. Am Wochenende ist dann nun tatsächlich der letzte Diesel-Doppelstockzug über die Strecke gerollt.
1: Die Bruttolöhne in Sachsen sind zuletzt deutlich gestiegen. Im Schnitt verdienten die Menschen im Freistaat 2024 rund 40.700 Euro, so das Statistische Landesamt. Das sind über 2.000 Euro mehr als im Vorjahr. Vorn beim Verdienst liegt Dresden, Schlusslicht bleibt der Erzgebirgskreis. Das DFB-Team bekommt für sein Torfestival gegen Curaçao weltweit Applaus. In England ist von gnadenlos die Rede, in Italien von einer Torlawine. Die TV-Quote beim 7:1 war top, über 23 Millionen haben die ARD eingeschaltet, macht 70% Marktanteil. Am Samstag geht es dann gegen die Elfenbeinküste. 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
3: Es ist kurz nach zwei, hier ist der RSA-Verkehrsreport, ich bin Uwe Heuer. A9 Richtung Berlin, zwischen Eisenberg und Dreusig, Bauarbeiten, 20 Minuten dauert's länger. Dann A13 Richtung Dresden, zwischen Thiendorf und Radeburg, ebenfalls eine Baustelle, da sind 2 Kilometer Stau im Augenblick angezeigt. Dann Blitzer auf der B87 in Gordemitz Richtung Leipzig, auf der B87 nochmal in Mokrena Richtung Leipzig. Vorsicht auf der B170, Ortsausgang Karsdorf Richtung Dresden. Auf der B92 steht einer Oelsnitzer Landstraße kurz vor Plauen statt einwärts. Dankeschön an Melanie fürs Durchgeben. Und wenn jetzt noch was fehlen sollte, ihr habt noch Staus oder weitere Blitzer gesehen, dann ruft einfach an. Das Ganze ist kostenfrei, wie immer. Unsere Hotline ist die 0800 0815 200. Und wir wünschen euch eine gute Fahrt. Das RSA-Wetter für den Freistaat. Heute Nachmittag viele Wolken unterwegs. Selten blinzelt mal die Sonne durch die Wolken durch. Richtung Erzgebirge kann das durchaus mal der Fall sein. Aktuelle Temperatur in Dresden 16 Grad. Maxi-Werte um die 19 Grad werden wir heute Nachmittag hinkriegen. Und meistens bleibt es auch trocken.
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3: Um kurz nach zwei am Montagnachmittag. Uwe Heuer für euch dabei. Ja, und in diesem Jahr hat uns eine Bauernregel derzeit richtig im Griff, die sich auch ziemlich pünktlich wieder verabschiedet. Um was es geht, wir sprechen drüber gegen 14:20. Da heißt es dann schon wieder mal Sommerklamotten bereitlegen. Und bis dahin gleich Aerosmith mit dabei. Aber vorher noch ab in die 80er. Das Ganze zusammen mit Robin Gibb. Das sind die Kulthits, die Spaß machen. Hier ist seine Juliette.

Entspannt durch den Montagnachmittag mit RSA im Ohr. Das sind für euch die Kulthits, die Spaß machen. Und da gibt's jetzt mehr Musik aus den 80ern für euch von Real Life.

Das sind die Kult-Hits, die Spaß machen. Das ist der Montagnachmittag mit RSA im Ohr. Und nicht nur Helene Fischer ist derzeit im Tourstress, sondern auch Shania Twain. Die Ikone der 90er und Anfang 2000er. Die spielt derzeit ein Dutzend Konzerte im Londoner Wembley Stadion. Also fast jeden Abend steht sie da vor knapp 60.000 Leuten. Und das nicht alleine, sondern mit Harry Styles zusammen. Da wünschen wir ihr natürlich gutes Gelingen. Und einen ihrer großen Kult-Hits hören wir hier gleich. Katsching geht's direkt nach diesem 80er von CC Catch.

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1: RSA im Ohr, dem Montag-Feierabend entgegen. Kurz vor 14:30 Uwe Heuer für euch dabei. Und bei uns gibt es ja mehr Musik aus den 80ern. Die absoluten Kultkracher. Ich sag nur Dirty Dancing. Lässt grüßen. Gleich mit Bill Medley und Jennifer Rawns. Bleibt schön dran.
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1: Zwei Minuten vor 14:30 hier ist der RSA-Verkehrsreporter. Ich bin Uwe Heuer. A9 Richtung Berlin zwischen Eisenberg und Reusig. Bauarbeiten, dort braucht ihr etwa 20 Minuten länger. Und Vorsicht auf der B176 zwischen Priesnitz und Neukieritsch wird aktuell eine Ölspur beseitigt. Geblitzt wird auf der B92 kurz vor Plauen statt einwärts. In Plauen in der Hofwiesenstraße, dort in beiden Richtungen. Dankeschön an Erik fürs Durchgeben. Vorsicht in Neustadt in Sachsen, Bischofswerda Straße statt einwärts und in Auerbach in der Thumerstraße Richtung Tub. Gibt's noch was zu ergänzen? Habt ihr noch Staus oder weitere Blitzer gesehen? Dann ruft einfach an. Das Ganze ist kostenfrei. Unsere Hotline ist die 0800 0815 200 und wir wünschen euch eine gute Fahrt.
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1: Das RSA-Wetter für den Freistaat ist heute Nachmittag bewölkt. Nur in den Höhenlagen des Erzgebirges, da blinzelt mal die Sonne durch. Wir sind aktuell in Werdau mit 15 frischen Grad dabei. Morgen dann kommt die Sonne schon häufiger durch. Später kann es dann mal ein paar Schauer und Gewitter geben. Morgen wird es schon ein bisschen milder. Heute Maxi-Werte um die 19 Grad, morgen bis zu 24 Grad. Hier ist RSA mit mehr Musik aus den 80ern jetzt für euch von Bill Medley und Jennifer Warnes.

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Das ist RSA am Montagnachmittag. Das sind die Kulthits, die Spaß machen. Ja, und die Schafskälte ist derzeit ja wirklich richtig pünktlich. So zwischen 4. und 20. Juni tritt die ja immer auf. Maxi-Werte dann so um die 20 Grad. Das hat man jetzt schon ein paar Tage. Und jetzt in dieser Woche ist es dann auch vorbei. Und Richtung Freitag, da werden nicht nur die Schafe anfangen zu schwitzen, denn schon am Freitag Temperaturen jenseits der 30, am Wochenende dann sogar bis zu 34 Grad angesagt. Also genießen wir erstmal noch so die entspannte Wetterseite mit mehr Musik aus den 80ern von Cock Robin.

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9: Um 15 Uhr. Ich bin André Glatzel. Kein TikTok, kein Snapchat, kein Insta. Auch Großbritannien will Social Media für unter 16-Jährige verbieten. Die britische Regierung verweist auf Australien als Vorbild und will zum kommenden Frühjahr nachziehen. WhatsApp bleibt aber erlaubt. Kinder sollen im Vorschulalter stärker gefördert werden, um für mehr Chancengleichheit zu sorgen. Das hat Bildungsministerin Prien bei der Vorstellung des neuen nationalen Bildungsberichts angekündigt. Sie sagt...
10: Besonderer Schwerpunkt muss dabei auf dem letzten Kita-Jahr liegen. Wir brauchen hier eine bessere Kooperation zwischen Kita und Grundschule, weil die Bildungsschere sich ab der Geburt auftut.
9: Neben den weiter deutlichen Unterschieden bei den Bildungschancen zeigt der Bericht auch einen Trend. Die sinkenden Geburtenzahlen machen sich in Kitas und Schulen bemerkbar. Große Entlastung für Lehrer und Erzieher bedeutet das aber nicht. Sachsens Landesregierung zieht morgen ins Schloss Rochlitz. Dort trifft sich das Kabinett zu einer auswärtigen Sitzung. Auch Landrat Krüger ist dabei. Schon heute Abend sprechen Spitzenpolitiker im Kloster Buch mit Firmen, Vereinen und Verbänden aus Mittelsachsen. Das 7:1 des DFB-Teams gegen Curaçao sorgt weltweit für Schlagzeilen. Englische Medien sagen, das war kompromisslos und ohne Gnade. In Italien ist von einer Torlawine die Rede. Und in Brasilien wird getitelt, Deutschland beschert Curaçao einen Brasilientag. Da werden wohl böse Erinnerungen ans Halbfinale 2014 wach. 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
11: Vielen Dank, Kollegen. Es ist kurz nach 3, hier ist der RSA-Verkehrsreport. Ich bin Uwe Heuer und da heißt es, Vorsicht auf der A9 Richtung Berlin. Zwischen Eisenberg und Reusig gibt es Stau, Grund sind Bauarbeiten, 20 Minuten dauert es länger. Und A72 Richtung Hof, zwischen Plauen-Ost und Plauen-Süd. Nach dem Unfall sind da Personen auf der Fahrbahn unterwegs. Dann wird noch geblitzt. Auf der B92, kurz vor Plauen, das ist die Oelsnitzer Landstraße, stadteinwärts. In Chemnitz, in der Blankenauer Straße, stadtauswärts. Dankeschön an Romy fürs Durchgeben. Vorsicht in Neustadt in Sachsen, Bischofswerda Straße, stadteinwärts. Und in Auerbach, in der Thumer Straße, Richtung Thum. Wenn noch was zu ergänzen ist, ihr habt noch Staus oder weitere Blitzer gesehen, dann ruft einfach an. Das Ganze ist kostenfrei. Unsere Hotline ist die 0800 0815 200 und wir wünschen euch eine gute Fahrt. Das RSA-Wetter für den Freistaat ist einheitlich, nämlich einheitlich grau. Wolken verhangen, aber trocken und recht frisch ist es. Riesa meldet aktuell 16 Grad. Ja, wer es ein bisschen kühler mag, ist heute gut aufgehoben. Ab morgen wird es schon wärmer. Morgen 20 bis 24, Mittwoch bis zu 27, ab Donnerstag bis zu 30 Grad.
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11: Der Montagnachmittag, kurz nach drei. Zusammen Fußball gucken macht irgendwie mehr Spaß. Ne? So ist es dann auch am Wochenende schon gewesen. Und wir haben da an ganz besondere Menschen ganz liebe Grüße auszurichten. Um was es geht, ihr hört es gegen 15:20. Bleibt schön dran. Bis dahin freuen wir uns auf die vorderen Blancs. Sie liegen schon bereit mit WhatsApp aus den 90ern.

Schönen Montagnachmittag, Sachsen. Hier ist RSA. Zusammen Fußball gucken macht doch irgendwie einfach mehr Spaß. Public Viewing bei der Fußball-WM hatte ja vielerorts mit dem ersten Spiel der deutschen Nationalmannschaft die Premiere für diese Saison. So im Freiberger Schlosshof oder auch im Feuerwehrdepot der Rudebischer Feuerwehr. Und da ist natürlich viel freiwilliger Einsatz gefragt. An dieser Stelle wollen wir mal einen großen Dank rausschicken an all diejenigen, die sowas überhaupt möglich machen. Stichwort Bänke reinräumen, wieder rausräumen, hinterher aufräumen und vorher noch den Leinwand platzieren. Schön, dass ihr so viel Einsatz zeigt. Ja, jetzt müssen so noch die Fußballer aber im nächsten Spiel am Sonntag machen. 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Mehr Musik aus den 80ern jetzt für euch von AHA.

0: Ganz entspannt Richtung Montag, Feierabend mit RSA im Ohr. Kurz vor 16:30 Uwe Heuer hier und bei uns gibt's mehr Musik aus den 80ern für euer Montagnachmittag. Gleich die Pet Shop Boys, aber vorher noch Aktuelles von unseren Reportern zusammengetragen aus eurer Region.
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1: Mit Dirk Justes. Bahnreisende brauchen auf der Problemstrecke zwischen Chemnitz und Leipzig erneut Geduld. Noch bis Ende der Woche gibt's wieder Einschränkungen. Isabel Sperlich mit den Details.
2: Die Züge der Linie RE6 fahren zu geänderten Zeiten. Abends wird dann zwischen Chemnitz und Geithain komplett auf Ersatzverkehr mit Bussen umgestellt. Grund sind erneute Lieferengpässe bei den Akkuzügen. Eigentlich sollte die Strecke bereits seit Jahren von Diesel auf Akkuzüge umgestellt werden. Am Wochenende ist dann nun tatsächlich der letzte Diesel-Doppelstockzug über die Strecke gerollt.
1: Ein Vogtländer hat bei einem Anlagebetrug fast 50.000 Euro verloren. Der Mann gab nach einer Werbung im Netz sensible Daten heraus, so die Polizei. Die Betrüger beantragten damit 23 Kredite und überwiesen sich dann das Geld. Die Polizei warnt wegen dieses Falles vor unrealistischen Gewinnversprechen. Es wird wieder musikalisch in Mittweidas. Citybahn zum Campus Festival morgen und übermorgen legen auf der Linie C14 wieder DJs auf. Die beiden Festivalbahnen fahren ab dem Nachmittag vom Technopark Richtung Bahnhof und zurück. 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
3: Kurz vor 3:30, hier ist der RSA-Verkehrsreport. Ich bin Uwe Heuer. In Dresden gibt's Probleme in der Washingtonstraße, Kreuzung Lommatscher Straße, Stau an einer defekten Ampel. Und dann gibt's noch Blitzer heute Nachmittag auf der B92, kurz vor Plauen, stadteinwärts. In Chemnitz in der Blankenauer Straße, stadtauswärts. Neustadt in Sachsen, Bischofswerda Straße, stadteinwärts. Und in Auerbach in der Thumer Straße Richtung Thum. Staus und Blitzer bitte immer melden an unserer kostenfreien Hotline. Das ist die 0800 0815 200 und wir wünschen euch eine gute Fahrt. Das RSA-Wetter für den Freistaat heute Nachmittag. Wolken verhangen und vereinzelt ist auch so ein bisschen Fissel-Pissel-Regen mit dabei. Die kommende Nacht wird trocken bei 10 bis 6 Grad. Morgen dann wird es schon deutlich wärmer bei 20 bis 24. Am Mittwoch sind sogar bis zu 27 Grad drin. Hier ist RSA, der Montagnachmittag mit Kulthits, die Spaß machen aus den 80ern von den Pet Shop Boys.

Das ist der richtige Schwung von dem Montagnachmittag. Das ist RSA. Das klingt richtig gut. Ein halbes Jahr lang täglich Burger umsonst essen. Für einen richtigen Tipp. Ein Urlaubsressort in Oberwiesenthal sucht auf außergewöhnliche Weise eine neue Mitarbeiter oder neue Mitarbeiterin für die Küche. Und bei der offenbar sehr schwierigen Suche nach Ersatz setzt das Lokal auf eine Belohnung. Bei erfolgreicher Vermittlung gibt's ein halbes Jahr lang einen Gratis-Burger pro Tag. Also falls ihr jemanden kennt, denkt dran, ihr habt's gehört, hier bei RSA. Und hier hört ihr auch mehr Musik aus den 80ern, wie in diesem Fall von Modern Talking.

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Die gefühlt 12.000 Mails, die man abarbeiten musste zum Montag, sind abgearbeitet. Und jetzt kann man sich auf den Feierabend freuen mit RSA im Ohr. Denn hier laufen sie, die Kulthits, die Spaß machen für euch. Mehr Musik aus den 80ern von John Parr.

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15: Um 16 Uhr. Ich bin André Glatzel. In Dresden haben die Silicon Saxony Days begonnen. Im Flughafen präsentieren sich mehr als 200 Vertreter der europäischen Chipszene. Die Branche gilt als Hoffnungsträger der sächsischen Wirtschaft, muss sich aber weiterentwickeln, um international mitzuhalten. Vor allem leistungsstarke Chips für KI-Anwendungen stehen da im Fokus. Auch in Sachen Chipdesign geht noch mehr, sagt Gerhard Fettweis vom Dresdner Barkhausen-Institut.
16: Irgendjemand muss ja sagen, wie dieser Chip aussieht. Dieser Chip besteht dann aus lauter Transistoren, die dann das darstellen, was sich diese Person ausgedacht haben. Und dann muss dann noch Software drauflaufen. Und 51% der Wertschöpfung liegt im Chipdesign. Mehr als doppelt so viel wie das, was wir schon in Dresden haben.
15: In Großbritannien sind Snapchat, TikTok, Insta und Co. bald für Kinder unter 16 tabu. Die britische Regierung hat ein Social-Media-Verbot nach dem Vorbild Australiens angekündigt. Das Verbot soll voraussichtlich ab dem nächsten Frühjahr greifen, nicht darunter fällt WhatsApp. Bahnreisende müssen sich auf der Strecke Chemnitz-Leipzig erneut auf Einschränkungen einstellen. Noch bis Ende der Woche fahren die Züge der Linie RE6 für eine Woche zu anderen Zeiten. Abends wird zwischen Chemnitz und Geithain zudem komplett auf Busse gesetzt. Grund ist die Umstellung von Diesel auf Akkuzüge. Bei der Fußball-WM startet nach Curaçao heute der nächste Neuling ins Turnier. Kap Verde hat mit Europameister Spanien aber gleich einen großen Brocken vor der Brust. Brisant wird es in der Nacht, dann spielt der Iran nach dem Einreisewirbel gegen Neuseeland. Außerdem trifft Saudi-Arabien auf Uruguay und Belgien auf Ägypten. 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
17: Vielen Dank, Kollegen. Und damit gleich 4:02. Hier ist der RSA-Verkehrsreporter. Ich bin Uwe Heuer. A9 Richtung Berlin, zwischen Eisenberg und Dreusig. Wegen Bauarbeiten staut sich's. Ihr braucht da etwa eine halbe Stunde länger. Vorsicht auf der A13 Richtung Dresden, zwischen Ruhland und Ortrand. Gegenstände auf der Fahrbahn. Und A14 Richtung Leipzig, zwischen Döbeln-Ost und Döbeln-Nord. Eine Baustelle. Und da staut sich's. Vorsicht, das Stauende liegt hinter einer Kuppe. Dann Dresden, Lommatscher Straße, Ecke Washingtonstraße, eine defekte Ampel und dort gibt es Stau. Ein Blitzer gibt es in Chemnitz auf der Blankenauer Straße stadtauswärts, in Neustadt in Sachsen, Bischofswerda Straße stadteinwärts und in Auerbach in der Thumer Straße Richtung Thum. Staus und Blitzer bitte immer melden an unserer kostenfreien Hotline. Das ist die 0800 0815 200 und wir wünschen euch eine gute Fahrt. Das RSA-Wetter für den Freistaat ist bewölkt. Ganz selten mal ein paar Auflockerungen. Und hier und da kann es auch noch so ein bisschen Viertelpisselregen geben. Aktuelle Temperatur in Torgau 17 Grad. Morgen wird es schon deutlich wärmer mit 20 bis 24 Grad.
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17: Um kurz nach vier, Sachsen strebt dem Feierabend entgegen. Und wir sind dabei mit den Kult-Hits, die Spaß machen. Ja, auf dem Nachhauseweg noch das Leergut vom Wochenende wegbringen. Die Bee Gees liegen schon bereit aus den Anfang 90ern mit Secret Love. Und das hier ist Musik von Alphabell. Hier Sounds Like a Melody. Das

Mit den Bee Gees geht's in den Montagfeierabend. Das ist RSA. Das sind für euch die Kulthits, die Spaß machen. Und bei uns gibt's ja mehr Musik aus den 80ern für den Nachhauseweg. Leergut nicht vergessen. Nicht, dass es wieder die ganze Woche hinten rumklappert im Auto. Wir sind dabei mit Mr. Mister und Broken Wings. 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

Das ist der Gute-Laune-Nachmittag hier bei RSA. Und es soll einige geben, denen vergeht die Laune so ein bisschen bei dem Wetter der letzten Tage. Obwohl unsere Natur ja wirklich dringend auch Nasses von oben gebraucht hat. Und einige mit diesen Temperaturen so um die 20 Grad gut zurechtkommen. Ich gehöre übrigens auch dazu. Gibt es einige, die sagen, reicht jetzt mit der Schafskälte. Und hier kommt die gute Meldung. Mit der Schafskälte ist es dann heute fast schon vorbei. Ab morgen dann Spitzenwerte um die 24 Grad und da kommen jeden Tag so 4 Grad drauf. Am Wochenende heißt das Schwitzen bei bis zu 34 Grad. Na, da frieren dann auch die Schafe nicht mehr. Hier ist RSA, mehr Musik aus den 80ern für euch jetzt von den Twins.

0: Kult-Hits, die Spaß machen für den Montagfeierabend. Das ist RSA, kurz vor 16:30. Ich bin Uwe Heuer. Und gleich so entspannte Klänge von Dave Stewart und Candy Dolfer, die Frau am Saxophon, gleich Lily Was Here. Vorher gibt's hier noch Aktuelles und das aus eurer Region. Bleibt schön dran.
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1: Mit Dirk Jostes. In Sachsen sind die Bruttolöhne zuletzt deutlich gestiegen. Die Menschen im Freistaat haben 2024 im Schnitt rund 40.700 Euro pro Kopf verdient, heißt es vom Statistischen Landesamt. Mehr von Finn Riebesel, Freund Lieb.
2: Das sind über 2.000 mehr als noch im Vorjahr. Am stärksten legten die Verdienste im Leipziger Land zu. Dort kamen die Impulse vor allem aus den Dienstleistungsbereichen. Auch in der Industrie gab es hier ein deutliches Plus. Schlusslicht bei uns im Land bleibt der Erzgebirgskreis. Dresden liegt weiter an der Spitze mit rund 45.

0: 75.000 Euro pro Kopf verdienst.
1: In Chemnitz kommen wieder Fundsachen unter den Hammer. Das Fundbüro versteigert aktuell online nicht abgeholte Fahrräder. Darunter sind Mountainbikes, Citybikes und Kinderräder. Über die Internetseite des Zolls. Zu allen Modellen gibt es Fotos und Mängelhinweise. Die Auktion endet am Sonntag. Firmen aus dem Freistaat können sich ab sofort wieder für den sächsischen Meilenstein bewerben. Der Preis ehrt gelungene Unternehmensnachfolgen in drei Kategorien. Insgesamt gibt es 17.000 Euro zu gewinnen. Bewerben kann man sich bis 21. August. Wirtschaftsminister Panther sagt, jede gelungene Übernahme sichert Arbeitsplätze vor Ort. 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
2: 16:30 Uhr, hier ist der RSA-Verkehrsreporter, ich bin Uwe Heuer. Vorsicht in Dresden-Lommatscher Straße zwischen Pieschener Straße und Dresden-Neustadt. Eine defekte Ampel und dort gibt's Stau. A4 Dresden Richtung Chemnitz, in Höhe Chemnitz-Glöser, Reifenteile auf der rechten Spur. A14 Richtung Nossen, zwischen Grimma und Mutschen ist die rechte Spur durch einen liegengebliebenen LKW blockiert. Und B171 zwischen Seida und Friedebach, halbseitige Sperrung nach einem Unfall. Blitzer stehen. Chemnitz, Blankenauer Straße stadtauswärts, Neustadt in Sachsen, Bischofswerda Straße stadteinwärts und in Auerbach in der Thumer Straße Richtung Thum. Wenn noch was fehlen sollte, ihr habt noch Staus oder weitere Blitzer gesehen, dann ruft einfach an. Das Ganze ist wie immer kostenfrei. Unsere Hotline ist die 0800 0815 200 und wir wünschen euch eine gute Fahrt. Das RSA-Wetter für den Freistaat ist bewölkt. Vereinzelt sind auch noch ein bisschen Regentropfen mit dabei. Aber viel ist es nicht, was darunter kommt. Bülknitz, aktuell frische 15 Grad. Ab morgen soll es wärmer werden. 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Ganz entspannt in Richtung Feierabend mit Dave Stewart und Candy Dolfer.

0: Das ist der gute Laune-Nachmittag hier bei RSA. Und heute steigt mit Spanien einer der nächsten Favoriten ins WM-Turnier ein. Und übermorgen kommt dann auch noch Argentinien dazu. Argentinien, ja, da klingelt es bei einigen sofort. Vor 4 Jahrzehnten war er dabei, Diego Armando Maradona. Und der ist Gegenstand unseres aktuellen Jahrhundertgeschichten-Podcasts. Bellariti ist da auch zu hören.
1: Ich habe den das erste Mal leibhaftig gesehen in den Katakomben. Da stand er direkt neben mir. Das sah aus wie so ein großes Kind mit so Kulleraugen. Eins der größten Genies auf dem Fußballplatz. 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
1: Um 17 Uhr. Ich bin André Glatzel. Über 82.000 Menschen arbeiten mittlerweile in Sachsens Chip- und Softwarebranche, so die Bilanz des Hightech.

Ob in Ottendorf, Okrilla oder in Panschwitz, Kuckau, überall in Sachsen begleitet uns der New York Groove in den Montagfeierabend. Das ist RSA, das ist der Sender, wo ihr die Kulthits der 80er hört, wie zum Beispiel dieser hier von Falco. Hier ist der Kommissar. Check it out.

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1: Bon Jovi auf dem Weg in den Montagfeierabend hier bei RSA mit dabei. Bon Jovi gehen ja auf Tour. Also falls ihr zufälligerweise in die USA fliegen solltet zur Fußball-WM, könnt ihr dann Bon Jovi auch gleich mitnehmen. Die spielen nämlich im Madison Square Garden in New York Anfang Juli und sogar bis zum 16. Juli immer wieder einzelne Gigs. Hier ist RSA gleich mit mehr Musik von OMD aus den 80ern. Bleibt schön dran. Vorher gibt es nämlich noch Aktuelles aus eurer Region.
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1: Mit Dirk Justus. Bahnreisende brauchen auf der Problemstrecke zwischen Chemnitz und Leipzig erneut Geduld. Noch bis Ende der Woche gibt's wieder Einschränkungen. Isabel Sperlich mit den Details.
2: Die Züge der Linie RE6 fahren zu geänderten Zeiten. Abends wird dann zwischen Chemnitz und Geithain komplett auf Ersatzverkehr mit Bussen umgestellt. Grund sind erneute Lieferengpässe bei den Akkuzügen. Eigentlich sollte die Strecke bereits seit Jahren von Diesel auf Akkuzüge umgestellt werden. Am Wochenende ist dann nun tatsächlich der letzte Diesel-Doppelstockzug über die Strecke gerollt.
1: Ein Vogtländer hat bei einem Anlagebetrug fast 50.000 Euro verloren. Der Mann gab nach einer Werbung im Netz sensible Daten heraus, so die Polizei. Die Betrüger beantragten damit 23 Kredite und überwiesen sich dann das Geld. Die Polizei warnt wegen dieses Falles vor unrealistischen Gewinnversprechen. Es wird wieder musikalisch in Mittweidas. Citybahn zum Campus Festival morgen und übermorgen legen auf der Linie C14 wieder DJs auf. Die beiden Festivalbahnen fahren ab dem Nachmittag vom Technopark Richtung Bahnhof und zurück. 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
3: 5:30, hier ist der RSA-Verkehrsreporter. Ich bin Uwe Heuer. Vorsicht A72 Richtung Chemnitz zwischen Niederfrohna und Hartmannsdorf. Da ist die rechte Spur blockiert, derzeit 4 Kilometer Stau. B171 zwischen Seida und Friedebach, halbseitige Sperrung nach einem Unfall. Und Chemnitz, Friedrich-Oskar-Schimmel-Straße zwischen Kreisverkehr und Thalheimer Straße, Sperrung durch einen Feuerwehreinsatz. Blitzer steht einer in Chemnitz in der Blankenauer Straße stadtauswärts. Und wenn da was fehlen sollte, ihr habt noch Staus oder weitere Blitzer gesehen, dann ruft einfach an. Das Ganze ist kostenfrei. Unsere Hotline ist die 0800 0815 200 und wir wünschen euch eine gute Fahrt.
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3: Das RSA-Wetter für den Freistaat ist wolkenverhangen. Vereinzelt sind nur so ein paar Regentröpfchen dabei, aber viel ist es nicht, was darunter kommt. Aktuell haben wir in Pirna 17 Grad. Wer diese Temperaturen mag, sollte es noch genießen. Ab morgen wird es schon wärmer, 20 bis 24 Grad. Mittwoch geht es schon bis auf 27 Grad rauf. Sommerlich warm dann auch am Donnerstag bei bis zu 30 Grad. Aber jetzt genießen wir erstmal den Montag-Feierabend mit mehr Musik aus den 80ern von OM.

Das ist der Gute-Laune-Nachmittag hier bei RSA. Ein halbes Jahr lang täglich Burger für Umme, also umsonst. Nur für den passenden Tipp. Ein Urlaubsressort in Oberwiesenthal sucht derzeit auf ziemlich außergewöhnliche Weise eine Küchenkraft. Ne? Seit Anfang Juni geht es um Tipps und Hinweise zu einer neuen Köchin oder einem neuen Koch. Und offenbar ist die Suche sehr schwierig. Jetzt hat sich das Lokal gedacht, Mensch, für die Vermittlung versprechen wir den Tippgeber ein halbes Jahr lang gratis Burger. Jeden Tag einen Burger. Also wenn ihr jemanden kennt, der jemanden kennt, denkt daran, ihr habt's gehört hier bei RSA auf dem Weg in den Montag, Feierabend. Mehr Musik aus den 80ern für euch jetzt von Indie Serie Less.

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Hier gibt's aus den 80ern Sandra mit Everlasting Love.

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1: Um 18 Uhr. Ich bin André Glatzel. Sachsens Chipindustrie will weiter wachsen. Das zeigen auch die Silicon Saxony Days mit gut 200 internationalen Ausstellern, die jetzt in Dresden begonnen haben. Doch die Branche muss weiterdenken. Bei Chips für KI-Anwendungen zum Beispiel hängt Sachsen hinterher. Auch die eigene Entwicklung ist noch ausbaufähig, meint Gerhard Fettweis vom Barkhausen-Institut. Er sieht große Wachstumschancen.
2: Wir werden sehen, dass Bosch Siemens Hausgeräte Roboter verkauft, dass Metabo und alles, was beim Obi verkauft wird, in der Richtung geht, bis zum IKEA. Dafür wird es Chips brauchen, dafür wird es Chip-Designer brauchen, Software-Ingenieure, die dann die Chips programmieren. Und es muss natürlich Leute geben, die wissen, wie man sowas verkauft. Und die Vertriebskanäle gibt es ja schon heute.
1: Die Bundesregierung begrüßt den Iran-Deal zur Beilegung des Krieges. Kanzler Merz rechnet damit, dass die Bundeswehr schon bald bei der Sicherung der Straße von Hormuz helfen wird. Darüber will er auch auf dem G7-Gipfel im französischen Evian sprechen. Dort soll es neben dem Iran auch um den Ukraine-Krieg gehen. Die Bruttolöhne in Sachsen sind zuletzt deutlich gestiegen. Im Schnitt verdienten die Menschen im Freistaat 2024 rund 40.700 Euro, so das Statistische Landesamt. Das sind über 2.000 Euro mehr als im Vorjahr. Vorn beim Verdienst liegt Dresden, Schlusslicht bleibt der Erzgebirgskreis. Die Wärme hat gerade erst angefangen, doch für einen ist sie wohl schon vorbei. Tunesien schmeißt Medienberichten zufolge seinen Trainer raus. Sabri Lamouche muss nach dem deutlichen 1:5 gegen Schweden seine Koffer packen. Der gehandelte Nachfolger Mondea Kebaye soll schon in Mexiko sein. 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
3: Hallo unterwegs, hier ist der RSA-Verkehrsreporter. Ich bin Uwe Heuer, Vorsicht A72, Leipzig Richtung Chemnitz zwischen Niederfrohna und Hartmannsdorf. Nach dem Unfall ist die rechte Spur blockiert, derzeit 4 Kilometer Stau. A13, Schönefelder Kreuz Richtung Dresden, Einfahrt Thiendorf ist wegen eines Liegenbleibers gesperrt. Und Chemnitz, Friedrich-Oskar-Schimmel-Straße zwischen Kreisverkehr und Thalheimer Straße in Feuerwehreinsatz und deshalb Sperrung. Geblitzt wird in Chemnitz in der Blankenauer Straße stadtauswärts. Und wenn da noch was zu ergänzen ist, ihr habt noch Staus oder weitere Blitzer gesehen, dann ruft einfach an. Das Ganze ist kostenfrei. Unsere Hotline ist die 0800 0815 200 und wir wünschen euch eine gute Fahrt. Das RSA-Wetter für den Freistaat ist bewölkt. Ganz selten lockert es mal noch auf. Aktuelle Temperatur in Marienberg, frische 13 Grad. Kommende Nacht, da bleibt es trocken, geht runter auf 10 bis 6 Grad. Morgen dann schon nur Temperaturspitzenwerte bei 20 bis 24 Grad.
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3: Am Montagabend, kurz nach 6, ich bin Uwe Heuer. Und bei dem Wetter wie heute, da denkt man zum Feierabend nicht an ein kühles Bierchen, sondern wahrscheinlich eher, ob man noch irgendwo ein Glühwein rumstehen hat. Aber gut, ab morgen wird es ja dann auch wieder deutlich wärmer werden. Hier ist erstmal RSA am Montagabend mit Musik von Mutlauf, gleich aus den 90ern dabei. I Do Anything for Love und das ist natürlich Kultmucke. Mit Depeche Mode, Musik aus den 80ern. Hier ist The Question of Lars. 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

sind die Kulthits, die Spaß machen. Ja, wer sich über das zu frische Wetter beschwert hat bisher, ab Wochenmitte geht's ja steil bergauf. Am Wochenende heißt es schwitzen bei jenseits der 30 Grad. Also nehmt das nicht übel. Ich bin dann doch eher der 20, 25 Grad Mensch des RSA mit Mark Almond und Gene Pitney. Something.

0: 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Das ist RSA. Kurz vor 7 ist es. Ich bin Uwe Heuer und für euch gleich mehr Musik aus den 80ern von Status Quo und In the Army Now. Und vorher gibt's noch Aktuelles und zwar aus eurer Region von unseren Reportern zusammengetragen. Bleibt schön dran.
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6: Mit Dirk Justes. In Sachsen sind die Bruttolöhne zuletzt deutlich gestiegen. Die Menschen im Freistaat haben 2024 im Schnitt rund 40.700 Euro pro Kopf verdient, heißt es vom Statistischen Landesamt. Mehr von Finn Riebesel Freundlieb.
7: Das sind über 2000 mehr als noch im Vorjahr. Am stärksten legten die Verdienste im Leipziger Land zu. Dort kamen die Impulse vor allem aus den Dienstleistungsbereichen. Auch in der Industrie gab es hier ein deutliches Plus. Schlusslicht bei uns im Land bleibt der Erzgebirgskreis. Dresden liegt weiter an der Spitze mit rund 45.000 Euro pro Kopf Verdienst.
6: In Chemnitz kommen wieder Fundsachen unter den Hammer. Das Fundbüro versteigert aktuell online nicht abgeholte Fahrräder. Darunter sind Mountainbikes, Citybikes und Kinderräder. Über die Internetseite des Zolls. Zu allen Modellen gibt es Fotos und Mängelhinweise. Die Auktion endet am Sonntag. Firmen aus dem Freistaat können sich ab sofort wieder für den sächsischen Meilenstein bewerben. Der Preis ehrt gelungene Unternehmensnachfolgen in 3 Kategorien. Insgesamt gibt es 17.000 Euro zu gewinnen. Bewerben kann man sich bis 21. August. Wirtschaftsminister Panther sagt, jede gelungene Übernahme sichert Arbeitsplätze vor Ort. 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
0: Hallo unterwegs, hier ist der RSA-Verkehrsreport. Ich bin Uwe Heuer, Vorsicht A72, Leipzig Richtung Chemnitz zwischen Niederfrohnau und Hartmannsdorf. Nach dem Unfall ist die rechte Spur blockiert. Derzeit 4 Kilometer Stau. A13, Schönefelder Kreuz Richtung Dresden, Einfahrt Thiendorf ist wegen eines Liegenbleibers gesperrt. Und Chemnitz, Friedrich-Oskar-Schimmel-Straße zwischen Kreisverkehr und Thalheimer Straße in Feuerwehreinsatz und deshalb Sperrung. Geblitzt wird in Chemnitz in der Blankenauer Straße stadtauswärts. Und wenn da noch was zu ergänzen ist, ihr habt noch Staus oder weitere Blitzer gesehen, dann ruft einfach an. Das Ganze ist kostenfrei. Unsere Hotline ist die 0800 0815 200 und wir wünschen euch eine gute Fahrt. Das RSA-Wetter für den Freistaat. Viele Wolken ziehen durch, aber es bleibt überwiegend trocken. Aktuell sind wir in Döbeln mit 16 Grad dabei. Die kommende Nacht bleibt trocken, geht runter auf 10 bis 6 Grad. Also nochmal eine frische Nacht vor uns. Morgen ist schon die Sonne recht gut dabei bei 20 bis 24. Am Mittwoch wird es schon sommerlich warm bei bis zu 27 Grad. Hier ist RSA, euer Montag-Feierabend mit Status Quo aus den 80ern. Hier ist In the Army Now.

SA im Ohr mit den Kulthits, die Spaß machen. Und bei uns gibt's ja mehr Musik aus den 80ern. In diesem Fall Murray Head, hier ist One Night in Bangkok.

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Das ist RSA am Montagabend. Derzeit läuft die Partie Spanien gegen Kap Verde. Der Fußballneuling in Sachen Weltmeisterschaft, das erste Mal dabei. Ja, und bei uns bekommt ihr nicht nur die Kulthits, die Spaß machen, sondern die Ergebnisse von der Fußball-WM obendrauf. Dann könnt ihr beides genießen. Ich bin Uwe Heuer. Wir hören uns morgen Nachmittag ab 14 Uhr hier wieder. Ich zähle auf euch und ihr könnt es wie immer weitererzählen.

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3: Um 19 Uhr, ich bin Mia Hin. Europas Hightech-Szene ist aktuell in Dresden zu Gast. Bei den Silicon Saxony Days im Flughafen präsentieren sich mehr als 200 Aussteller, während nebenan die neue SCMC-Fabrik in die Höhe wächst. Doch um das Wachstum fortzusetzen, muss die Branche weiterdenken und neben der Produktion auch die Entwicklung eigener Chips stärken. Silicon Saxony-Chef Frank Bösenberg sagte uns außerdem:
4: Wir haben eine wirklich sehr gute Industriebasis, wenn es um die sogenannte Leistungselektronik geht. Es gibt aber andere Teile, Speicherchips mal als ein Beispiel, da haben wir gar nichts mehr in Europa und da können wir aufholen oder sogar uns wieder in die Spitze setzen. Vielleicht zu viel gesagt, aber da gilt es noch aufzuholen.
3: Das Abkommen im Iran-Krieg und die Lage in der Ukraine beschäftigen ab heute die Staats- und Regierungschefs auf dem G7-Gipfel. Kanzler Merz will auch über einen Bundeswehreinsatz zur Sicherung der Straße von Hormuz sprechen. Eine Öffnung der für die Wirtschaft wichtigen Meerenge ist Teil der Vereinbarung zwischen dem Iran und den USA. Drei weitere Unterstützer der sogenannten Kaiserreichsgruppe sind verurteilt worden. Die Männer kassierten vor dem Stuttgarter Oberlandesgericht Bewährungsstrafen. Die Reichsbürgergruppe hatte 2022 unter anderem die Entführung von Ex-Gesundheitsminister Lauterbach geplant. Bahnreisende müssen sich auf der Strecke Chemnitz-Leipzig erneut auf Einschränkungen einstellen. Noch bis Ende der Woche fahren die Züge der Linie RE6 zu anderen Zeiten. Abends wird zwischen Chemnitz und Geithain zudem komplett auf Busse gesetzt. Grund ist die Umstellung von Diesel auf Akkuzüge. 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
5: Auf der A9 Halle-Leipzig Richtung Nürnberg befindet sich zwischen Hof West und Münchberg Nord eine Ölspur auf der Straße. Auf der A13 Schönefelder Kreuz Richtung Dresden ist die Auffahrt Thiendorf wegen eines liegen gebliebenen Fahrzeugs gesperrt. Die B101 Freiberg-Meißen ist zwischen Görner und Meißen nach einem Unfall in beiden Richtungen gesperrt. In Leipzig ist die Ratzelstraße zwischen an der Kotsche und der Miltitzer Allee nach einem Unfall gesperrt. Außerdem ist in Chemnitz die Friedrich-Oskar-Schimmel-Straße zwischen dem Kreisverkehr und der Thalheimer Straße durch einen Feuerwehreinsatz gesperrt. Geblitzt wird in Chemnitz stadtauswärts auf der Blankenauer Straße. Staus und Blitzer immer melden an unsere kostenfreie Hotline 0800 0815 200. Das Wetter im Freistaat. Viele Wolken sind heute Abend am Start. Ab und zu kommt noch ein leichter Schauer runter. Insgesamt wird es aber eher trocken. In der Nacht bleiben die Wolken hartnäckig. Die Tiefstwerte liegen bei 9 bis 6 Grad. Morgen dann wieder viel Grau. Ab Mittag phasenweise leichter Regen. Am Abend in Westsachsen auch Schauer, Gewitter und Sturmböen. Maximal bis 23 Grad.
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6: Mit Dirk Justus. Bahnreisende brauchen auf der Problemstrecke zwischen Chemnitz und Leipzig erneut Geduld. Noch bis Ende der Woche gibt's wieder Einschränkungen. Isabel Sperlich mit den Details.
7: Die Züge der Linie RE6 fahren zu geänderten Zeiten. Abends wird dann zwischen Chemnitz und Geithain komplett auf Ersatzverkehr mit Bussen umgestellt. Grund sind erneute Lieferengpässe bei den Akkuzügen. Eigentlich sollte die Strecke bereits seit Jahren von Diesel auf Akkuzüge umgestellt werden. Am Wochenende ist dann nun tatsächlich der letzte Diesel-Doppelstockzug über die Strecke gerollt.
6: Ein Vogtländer hat bei einem Anlagebetrug fast 50.000 Euro verloren. Der Mann gab nach einer Werbung im Netz sensible Daten heraus, so die Polizei. Die Betrüger beantragten damit 23 Kredite und überwiesen sich dann das Geld. Die Polizei warnt wegen dieses Falles vor unrealistischen Gewinnversprechen. Es wird wieder musikalisch in Mittweidas. Citybahn zum Campus Festival morgen und übermorgen legen auf der Linie C14 wieder DJs auf. Die beiden Festivalbahnen fahren ab dem Nachmittag vom Technopark Richtung Bahnhof und zurück. 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
8: Auf der A13 Schönefelder Kreuz Richtung Dresden ist die Auffahrt Thiendorf wegen eines Liegenbleibers gesperrt. Die B101 Freiberg-Meißen ist zwischen Görner und Meißen nach einem Unfall in beiden Richtungen gesperrt. In Leipzig ist die Ratzelstraße zwischen an der Kotsche und der Miltitzer Allee nach einem Unfall gesperrt. Außerdem ist in Chemnitz die Friedrich-Oskar-Schimmel-Straße zwischen dem Kreisverkehr und der Thalheimer Straße durch einen Feuerwehreinsatz gesperrt. Geblitzt wird in Chemnitz stadtauswärts auf der Blankenauer Straße. Staus und Blitzer immer melden an unsere kostenfreie Hotline 0800 0815 200. Das Wetter im Freistaat. Viele Wolken sind heute Abend am Start. Ab und zu kommt noch ein leichter Schauer runter. Insgesamt wird es aber eher trocken. In der Nacht bleiben die Wolken hartnäckig. Die Tiefstwerte liegen bei 9 bis 6 Grad. Morgen dann wieder viel Grau. Ab Mittag phasenweise leichter Regen. Am Abend in Westsachsen auch Schauer, Gewitter und Sturmböen. Maximal bis 23 Grad.
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3: Um 20 Uhr, ich bin Mia Hin. In Dresden haben die Silicon Saxony Days begonnen. Im Flughafen präsentieren sich mehr als 200 Vertreter der europäischen Chipszene. Die Branche gilt als Hoffnungsträger der sächsischen Wirtschaft, muss sich aber weiterentwickeln, um international mitzuhalten. Vor allem leistungsstarke Chips für KI-Anwendungen stehen da im Fokus. Auch in Sachen Chip-Design geht noch mehr, sagt Gerhard Fettweis vom Dresdner Barkhausen-Institut.
4: Irgendjemand muss ja sagen, wie dieser Chip aussieht. Dieser Chip besteht dann aus lauter Transistoren, die dann das darstellen, was sich diese Person ausgedacht haben. Und dann muss dann noch Software drauflaufen. Und 51% der Wertschöpfung liegt im Chipdesign. Mehr als doppelt so viel wie das, was wir schon in Dresden haben.
3: Kinder sollen im Vorschulalter stärker gefördert werden, um für mehr Chancengleichheit zu sorgen. Das hat Bildungsministerin Prien bei der Vorstellung des neuen nationalen Bildungsberichts angekündigt. Demzufolge machen sich die sinkenden Geburtenzahlen mittlerweile auch in Kitas und Schulen bemerkbar. Kein TikTok, kein Snapchat, kein Insta. Auch Großbritannien will Social Media für unter 16-Jährige verbieten. Die britische Regierung verweist auf Australien als Vorbild und will zum kommenden Frühjahr nachziehen. WhatsApp bleibt aber erlaubt. Einen Antrag auf Übernahme von Kita-Beiträgen stellen, das geht für Eltern in Nordsachsen jetzt online. Das Jugendamt hat seinen digitalen Service ausgebaut. Den Antrag kann man schnell und zu jeder Uhrzeit daheim ausfüllen und absenden. Wer den Service nutzen will, muss sich vorher im Online-Portal Amt24 registrieren. 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
5: Auf der A4 Chemnitz Richtung Dresden liegen in Höhe Wilsdruff Reifenteile auf der Autobahn. Auf der A13 Schönefelder Kreuz Richtung Dresden ist die Auffahrt Thiendorf wegen eines liegengebliebenen Fahrzeugs gesperrt. Die B101 Freiberg-Meißen ist zwischen Görna und Meißen nach einem Unfall in beiden Richtungen dicht. In Chemnitz ist die Friedrich-Oskar-Schimmel-Straße zwischen dem Kreisverkehr und der Thalheimer Straße durch einen Feuerwehreinsatz gesperrt. Geblitzt wird auf der B92 Gera Richtung Plauen zwischen Weida und Hohenülsen. Außerdem in Chemnitz stadtauswärts auf der Blankenauer Straße. Staus und Blitzer immer melden an unsere kostenfreie Hotline 0800 0815 200. Das Wetter im Freistaat. Viele Wolken sind heute Abend am Start. Ab und zu kommt noch ein leichter Schauer runter. Insgesamt wird es aber eher trocken. In der Nacht bleiben die Wolken hartnäckig. Die Tiefstwerte liegen bei 9 bis 6 Grad. Morgen dann wieder viel Grau. Ab Mittag phasenweise leichter Regen. Am Abend in Westsachsen auch Schauer, Gewitter und Sturmböen. Maximal bis 23 Grad.
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1: Mit Dirk Justes. In Sachsen sind die Bruttolöhne zuletzt deutlich gestiegen. Die Menschen im Freistaat haben 2024 im Schnitt rund 40.700 Euro pro Kopf verdient, heißt es vom Statistischen Landesamt. Mehr von Finn Riebesell-Freundlieb.
2: Das sind über 2.000 mehr als noch im Vorjahr. Am stärksten legten die Verdienste im Leipziger Land zu. Dort kamen die Impulse vor allem aus den Dienstleistungsbereichen. Auch in der Industrie gab es hier ein deutliches Plus. Schlusslicht bei uns im Land bleibt der Erzgebirgskreis. Dresden liegt weiter an der Spitze mit rund 45.000 Euro pro Kopf Verdienst.
1: In Chemnitz kommen wieder Fundsachen unter den Hammer. Das Fundbüro versteigert aktuell online nicht abgeholte Fahrräder. Darunter sind Mountainbikes, Citybikes und Kinderräder. Über die Internetseite des Zolls. Zu allen Modellen gibt es Fotos und Mängelhinweise. Die Auktion endet am Sonntag. Firmen aus dem Freistaat können sich ab sofort wieder für den sächsischen Meilenstein bewerben. Der Preis ehrt gelungene Unternehmensnachfolgen in drei Kategorien. Insgesamt gibt es 17.000 Euro zu gewinnen. Bewerben kann man sich bis 21. August. Wirtschaftsminister Panther sagt, jede gelungene Übernahme sichert Arbeitsplätze vor Ort. 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
3: Auf der A4 Chemnitz Richtung Dresden liegen in Höhe Wilsdruff Reifenteile auf der Straße. Auf der A13 Schönefelder Kreuz Richtung Dresden ist die Auffahrt Thiendorf wegen eines Liegenbleibers gesperrt. Die B101 Freiberg-Meißen ist zwischen Görna und Meißen nach einem Unfall in beiden Richtungen gesperrt. Außerdem ist in Chemnitz die Friedrich-Oskar-Schimmel-Straße zwischen dem Kreisverkehr und der Thalheimer Straße durch einen Feuerwehreinsatz gesperrt. Geblitzt wird auf der B92 Gera Richtung Plauen zwischen Weida und Hohenülsen. In Chemnitz blitzt es stadtauswärts auf der Blankenauer Straße. Staus und Blitzer immer melden an unsere kostenfreie Hotline 0800 0815 200. Das Wetter im Freistaat. Viele Wolken sind heute Abend am Start. Ab und zu kommt noch ein leichter Schauer runter. Insgesamt wird es aber eher trocken. In der Nacht bleiben die Wolken hartnäckig. Die Tiefstwerte liegen bei 9 bis 6 Grad. Morgen dann wieder viel Grau. Ab Mittag phasenweise leichter Regen. Am Abend in Westsachsen auch Schauer, Gewitter und Sturmböen. Maximal bis 23 Grad.
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3: Um 21 Uhr. Ich bin Mia Hin. Europas Hightech-Szene ist aktuell in Dresden zu Gast. Bei den Silicon Saxony Days im Flughafen präsentieren sich mehr als 200 Aussteller, während nebenan die neue SCMC-Fabrik in die Höhe wächst. Doch um das Wachstum fortzusetzen, muss die Branche weiterdenken und neben der Produktion auch die Entwicklung eigener Chips stärken. Silicon Saxony-Chef Frank Bösenberg sagte uns außerdem:
4: Wir haben eine wirklich sehr gute Industriebasis, wenn es um die sogenannte Leistungselektronik geht. Es gibt aber andere Teile, Speicherchips mal. Als ein Beispiel, da haben wir gar nichts mehr in Europa und da können wir aufholen oder sogar uns wieder in die Spitze setzen. Vielleicht zu viel gesagt, aber da gilt es noch aufzuholen.
3: Das Abkommen im Iran-Krieg und die Lage in der Ukraine beschäftigen ab heute die Staats- und Regierungschefs auf dem G7-Gipfel. Kanzler Merz will auch über einen Bundeswehreinsatz zur Sicherung der Straße von Hormuz sprechen. Eine Öffnung der für die Wirtschaft wichtigen Meerenge ist Teil der Vereinbarung zwischen dem Iran und den USA. Auf der A72 hat der Zoll eine Schusswaffe sichergestellt. Die CO2-Pistole lag geladen und entsichert im Handschuhfach eines 27-Jährigen. Daneben mehrere Schuss Munition und Gaskartuschen. Der Zoll beschlagnahmte die Sachen. Der Mann durfte weiterfahren. Gegen ihn wird jetzt ermittelt. WM-Neuling Kap Verde hat bei der Fußball-WM für eine Riesenüberraschung gesorgt. Gegen Mitfavorit Spanien haben die Underdogs vom afrikanischen Inselstaat ein 0:0 über die Zeit gebracht. Nicht die erste Überraschung bei diesem Turnier. Unter anderem hatte schon Katar gegen die Schweiz seinen ersten WM-Punkt geholt. 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
5: Auf der A4 Chemnitz Richtung Dresden liegen in Höhe Wilsdruff Reifenteile auf der Autobahn. Auf der A13 Schönefelder Kreuz Richtung Dresden ist die Auffahrt Thiendorf wegen eines liegengebliebenen Fahrzeugs gesperrt. Die B101 Freiberg-Meißen ist zwischen Görna und Meißen nach einem Unfall in beiden Richtungen dicht. Außerdem ist in Chemnitz die Friedrich-Oskar-Schimmel-Straße zwischen dem Kreisverkehr und der Thalheimer Straße durch einen Feuerwehreinsatz gesperrt. Geblitzt wird auf der B92 Gera Richtung Plauen zwischen Weider und Hohenösen und in Chemnitz stadtauswärts auf der Blankenauer Straße. Staus und Blitzer immer melden an unsere kostenfreie Hotline 0800 0815 200. Das Wetter im Freistaat. Dichte Wolken hängen erstmal über uns und ab und zu kann noch ein leichter Schauer runterkommen, bevor es in der Nacht eher trocken bleibt. Die Temperaturen gehen dabei runter auf 9 bis 6 Grad. Morgen sind wieder viele Wolken am Start, dazu später immer mal leichter Regen und am Abend auch Gewitter, teils mit Sturmböen, maximal bis 23 Grad.
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1: Mit Dirk Justus. Bahnreisende brauchen auf der Problemstrecke zwischen Chemnitz und Leipzig erneut Geduld. Noch bis Ende der Woche gibt's wieder Einschränkungen. Isabel Sperlich mit den Details.
2: Die Züge der Linie RE6 fahren zu geänderten Zeiten. Abends wird dann zwischen Chemnitz und Geithain komplett auf Ersatzverkehr mit Bussen umgestellt. Grund sind erneute Lieferengpässe bei den Akkuzügen. Eigentlich sollte die Strecke bereits seit Jahren von Diesel auf Akkuzüge umgestellt werden. Am Wochenende ist dann nun tatsächlich der letzte Diesel-Doppelstockzug über die Strecke gerollt.
1: Ein Vogtländer hat bei einem Anlagebetrug fast 50.000 Euro verloren. Der Mann gab nach einer Werbung im Netz sensible Daten heraus, so die Polizei. Die Betrüger beantragten damit 23 Kredite und überwiesen sich dann das Geld. Die Polizei warnt wegen dieses Falles vor unrealistischen Gewinnversprechen. Es wird wieder musikalisch in Mittweidas. Citybahn zum Campus Festival morgen und übermorgen legen auf der Linie C14 wieder DJs auf. Die beiden Festivalbahnen fahren ab dem Nachmittag vom Technopark Richtung Bahnhof und zurück. 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
3: Auf der A13 Schönefelder Kreuz Richtung Dresden ist die Auffahrt Thiendorf wegen eines Liegenbleibers gesperrt. Die B101 Freiberg-Meißen ist zwischen Görna und Meißen nach einem Unfall in beiden Richtungen dicht. Außerdem ist in Chemnitz die Friedrich-Oskar-Schimmel-Straße zwischen dem Kreisverkehr und der Thalheimer Straße durch einen Feuerwehreinsatz gesperrt. Geblitzt wird auf der B92 Gera Richtung Plauen zwischen Weida und Hohenülsen. Staus und Blitzer immer melden an unsere kostenfreie Hotline 0800 0815 200. Das Wetter im Freistaat. Dichte Wolken hängen erstmal über uns und ab und zu kann noch ein leichter Schauer runterkommen, bevor es in der Nacht eher trocken bleibt. Die Temperaturen gehen dabei runter auf 9 bis 6 Grad. Morgen sind wieder viele Wolken am Start, dazu später immer mal leichter Regen und am Abend auch Gewitter, teils mit Sturmböen, maximal bis 23 Grad.
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3: Um 22 Uhr. Ich bin Anna Löwer. Die Bundesregierung begrüßt den Iran-Deal. Kanzler Merz sagte zu dem Abkommen zur Beilegung des Krieges:
4: Das Abkommen kann den Weg nun zu einer Erholung auch der Weltwirtschaft und einer Stabilisierung der Region bahnen. Jetzt gilt es, das Vereinbarte zielstrebig umzusetzen. Die Straße von Hormuz muss dauerhaft und uneingeschränkt für die freie Schifffahrt geöffnet werden.
3: Merz rechnet außerdem damit, dass die Bundeswehr schon bald bei der Sicherung der Straße von Hormuz helfen wird. Darüber will er auch auf dem G7-Gipfel im französischen Evian sprechen. Dort soll es neben dem Iran auch um den Ukraine-Krieg gehen. Die Bildungschancen in Deutschland hängen weiterhin oft davon ab, wie viel Geld und welche Bildung die Eltern haben. Das zeigt der neue nationale Bildungsbericht. Bildungsministerin Prien will für mehr Chancengleichheit schon in frühen Jahren ansetzen. Colin Mock.
5: Genau, sie sagt, der Fokus muss auf dem letzten Kita-Jahr liegen, sozusagen um den Übergang in die Grundschule besser und fairer zu machen. Der Bildungsbericht zeigt außerdem, die zuletzt gesunkenen Geburtenzahlen machen sich auch in Schulen und Kitas so langsam bemerkbar. Lehrkräfte und Erzieher werden dadurch aber trotzdem nicht wirklich entlastet, vor allem auch mit Blick auf den Rechtsanspruch auf Ganztagsbetreuung ab dem nächsten Schuljahr.
3: In Großbritannien sind Snapchat, TikTok, Insta und Co. bald für Kinder unter 16 tabu. Die britische Regierung hat ein Social-Media-Verbot angekündigt, nach dem Vorbild Australiens. Das Verbot soll voraussichtlich ab dem nächsten Frühjahr greifen. Nicht darunter fällt WhatsApp. Europas Hightech-Szene ist aktuell in Dresden zu Gast. Bei den Silicon Saxony Days im Flughafen präsentieren sich mehr als 200 Aussteller, während nebenan die neue ESMC-Fabrik in die Höhe wächst. Doch um das Wachstum fortzusetzen, muss die Branche weiterdenken und neben der Produktion auch die Entwicklung eigener Chips stärken. Silicon Saxony-Chef Frank Bösenberg sagte uns außerdem:
6: Wir haben eine wirklich sehr gute Industriebasis, wenn es um die sogenannte Leistungselektronik geht. Es gibt aber andere Teile, Speicherchips mal als ein Beispiel, da haben wir gar nichts mehr in Europa. Und da können wir aufholen oder sogar uns wieder in die Spitze setzen. Vielleicht zu viel gesagt, aber da gilt es noch aufzuholen.
3: WM-Neuling Kap Verde hat bei der Fußball-WM für eine Riesenüberraschung gesorgt. Gegen Mitfavorit Spanien haben die Underdogs vom afrikanischen Inselstaat ordentlich dagegen gehalten und so ein 0:0 über die Zeit gebracht. Nicht die erste Überraschung bei diesem Turnier, unter anderem hatte schon Katar gegen die Schweiz seinen ersten WM-Punkt geholt. 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
7: Auf der A9 Nürnberg-Halle-Leipzig ist zwischen Bad Klosterlausnitz und Eisenberg ein Wildschwein auf der Straße. Auf der A13 Schönefelder-Kreuz Richtung Dresden ist die Auffahrt Thiendorf wegen eines Liegenbleibers gesperrt. Die B101 Freiberg-Meißen ist zwischen Görna und Meißen nach einem Unfall in beiden Richtungen gesperrt. Und in Chemnitz ist die Friedrich-Oskar-Schimmel-Straße zwischen dem Kreisverkehr und der Thalheimer Straße durch einen Feuerwehreinsatz gesperrt. Staus und Blitzer immer melden an unsere kostenfreie Hotline 0800 0815 200. Das Wetter im Freistaat. Dichte Wolken hängen erstmal über uns und ab und zu kann noch ein leichter Schauer runterkommen, bevor es in der Nacht eher trocken bleibt. Die Temperaturen gehen dabei runter auf 9 bis 6 Grad. Morgen sind wieder viele Wolken am Start, dazu später immer mal leichter Regen und am Abend auch Gewitter, teils mit Sturmböen, maximal bis 23 Grad.
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1: Auf der A13 Schönefelder Kreuz Richtung Dresden ist die Auffahrt Thiendorf gesperrt. Die B101 Freiberg-Meißen ist zwischen Görna und Meißen nach einem Unfall in beiden Richtungen gesperrt. Und in Chemnitz ist die Friedrich-Oskar-Schimmel-Straße zwischen dem Kreisverkehr und der Thalheimer Straße durch einen Feuerwehreinsatz gesperrt. Staus und Blitzer immer melden an unsere kostenfreie Hotline 0800 0815 200. Das Wetter im Freistaat. Dichte Wolken hängen erstmal über uns und ab und zu kann noch ein leichter Schauer runterkommen, bevor es in der Nacht eher trocken bleibt. Die Temperaturen gehen dabei runter auf 9 bis 6 Grad. Morgen sind wieder viele Wolken am Start, dazu später immer mal leichter Regen und am Abend auch Gewitter, teils mit Sturmböen, maximal bis 23 Grad.
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3: Um 23 Uhr. Ich bin Anna Löwer. Das Abkommen im Iran-Krieg und die Lage in der Ukraine beschäftigen die Staats- und Regierungschefs auf dem G7-Gipfel. Kanzler Merz sagte vor dem Beginn des Gipfels:
4: Dieser Gipfel findet in einer ausgesprochen bewegten Phase der Weltpolitik statt. Die Lage fordert uns, sie eröffnet aber auch einige Chancen.
3: Merz will auch über einen Bundeswehreinsatz zur Sicherung der Straße von Hormuz sprechen. Eine Öffnung der für die Wirtschaft wichtigen Meerenge ist Teil der Vereinbarung zwischen dem Iran und den USA. Kinder sollen im Vorschulalter stärker gefördert werden, um für mehr Chancengleichheit zu sorgen. Das hat Bildungsministerin Prien bei der Vorstellung des neuen nationalen Bildungsberichts angekündigt. Sie sagte:
5: Besonderer Schwerpunkt muss dabei auf dem letzten Kita-Jahr liegen. Wir brauchen hier eine bessere Kooperation zwischen Kita und Grundschule, weil die Bildungsschere sich ab der Geburt auftut.
3: Neben den weiter deutlichen Unterschieden bei den Bildungschancen zeigt der Bericht auch einen Trend. Die sinkenden Geburtenzahlen machen sich in Kitas und Schulen bemerkbar. Große Entlastung für Lehrer und Erzieher bedeutet das aber nicht. Kein TikTok, kein Snapchat, kein Insta. Auch Großbritannien will Social Media für unter 16-Jährige verbieten. Die britische Regierung verweist auf Australien als Vorbild und will zum kommenden Frühjahr nachziehen. WhatsApp bleibt aber erlaubt. Über 82.000 Menschen arbeiten mittlerweile in Sachsens Chip- und Softwarebranche, so die Bilanz des Hightech-Vereins Silicon Saxony. Doch um weltweit mitzuhalten, ist frischer Wind gefragt. Bei Chips für KI-Anwendungen zum Beispiel hängt ganz Europa hinterher. Die EU will nun noch mehr Unterstützung für die Branche möglich machen. Laut Silicon Saxony-Chef Frank Bösenberg sollten vor allem kleinere Firmen im Fokus stehen.
6: Die sind quasi nicht nur das Rückgrat der deutschen Wirtschaft, sondern auch das Rückgrat des Silicon Saxony. Wir haben mehr als 700 Mitglieder und das Gros davon, 80%, sind kleine mittelständische Unternehmen. Nicht alle sind so bekannt, aber sie spielen eine ganz wichtige Rolle in dem Konzert, in der Zusammenarbeit, die sie miteinander betreiben.
3: WM-Neuling Kap Verde hat bei der Fußball-WM für eine Riesenüberraschung gesorgt. Gegen Mitfavorit Spanien haben die Underdogs vom afrikanischen Inselstaat ordentlich dagegen gehalten und so ein 0:0 über die Zeit gebracht. Nicht die erste Überraschung bei diesem Turnier, unter anderem hatte schon Katar gegen die Schweiz seinen ersten WM-Punkt geholt. 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
7: Auf der A4 Dresden Richtung Chemnitz steht zwischen Dresden-Wildermann und Dresden-Neustadt ein defektes Fahrzeug. Die B101 Freiberg-Meißen ist zwischen Görna und Meißen nach einem Unfall in beiden Richtungen gesperrt. Und in Chemnitz ist die Friedrich-Oskar-Schimmel-Straße zwischen dem Kreisverkehr und der Thalheimer Straße durch einen Feuerwehreinsatz gesperrt. Staus und Blitzer immer melden an unsere kostenfreie Hotline 0800 0815 200. Das Wetter im Freistaat. Dichte Wolken hängen erstmal über uns und ab und zu kann noch ein leichter Schauer runterkommen, bevor es in der Nacht eher trocken bleibt. Die Temperaturen gehen dabei runter auf 9 bis 6 Grad. Morgen sind wieder viele Wolken am Start, dazu später immer mal leichter Regen und am Abend auch Gewitter, teils mit Sturmböen, maximal bis 23 Grad.
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1: Auf der A4 Dresden Richtung Chemnitz steht zwischen Dresden-Wildermann und Dresden-Neustadt ein defektes Fahrzeug. Die B101 Freiberg-Meißen ist zwischen Görna und Meißen nach einem Unfall in beiden Richtungen gesperrt. Und in Chemnitz ist die Friedrich-Oskar-Schimmel-Straße zwischen dem Kreisverkehr und der Thalheimer Straße durch einen Feuerwehreinsatz gesperrt. Staus und Blitzer immer melden an unsere kostenfreie Hotline 0800 0815 200. Das Wetter im Freistaat. Dichte Wolken hängen erstmal über uns und ab und zu kann noch ein leichter Schauer runterkommen, bevor es in der Nacht eher trocken bleibt. Die Temperaturen gehen dabei runter auf 9 bis 6 Grad. Morgen sind wieder viele Wolken am Start, dazu später immer mal leichter Regen und am Abend auch Gewitter, teils mit Sturmböen, maximal bis 23 Grad.
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3: Um 0 Uhr, ich bin Anna Löwer. Die Bundesregierung begrüßt den Iran-Deal. Kanzler Merz sagte zu dem Abkommen zur Beilegung des Krieges:
4: Das Abkommen kann den Weg nun zu einer Erholung auch der Weltwirtschaft und einer Stabilisierung der Region bahnen. Jetzt gilt es, das Vereinbarte zielstrebig umzusetzen. Die Straße von Hormuz muss dauerhaft und uneingeschränkt für die freie Schifffahrt geöffnet werden.
3: Merz rechnet außerdem damit, dass die Bundeswehr schon bald bei der Sicherung der Straße von Hormuz helfen wird. Darüber will er auch auf dem G7-Gipfel im französischen Evian sprechen. Dort soll es neben dem Iran auch um den Ukraine-Krieg gehen. Kein TikTok, kein Snapchat, kein Insta. Auch Großbritannien will Social Media für unter 16-Jährige verbieten. Mehr dazu von Anne Brauer.
5: Australien hat's vorgemacht, andere Länder ziehen jetzt nach. Die britische Regierung will das Verbot zum kommenden Frühjahr auf den Weg bringen und überlegt auch noch, ob und wie sie Kindern und Jugendlichen Social Media Zwangspausen beim Endlosscrollen und generell auch nachts verordnet. Auch in Deutschland gibt es ja immer wieder Diskussionen über die Frage. Der Ethikrat betont, weil sich Kinder und Jugendliche über Social Media auch austauschen und informieren, ist ein generelles Verbot nicht der richtige Weg.
3: Die Bildungschancen in Deutschland hängen weiterhin oft davon ab, wie viel Geld und welche Bildung die Eltern haben. Das zeigt der neue nationale Bildungsbericht. Bildungsministerin Prien will für mehr Chancengleichheit schon in frühen Jahren ansetzen. Der Fokus soll auf dem Übergang von Kita zur Grundschule liegen. In Dresden haben die Silicon Saxony Days begonnen. Im Flughafen präsentieren sich mehr als 200 Vertreter der europäischen Chip-Szene. Die Branche gilt als Hoffnungsträger der sächsischen Wirtschaft, muss sich aber weiterentwickeln, um international mitzuhalten. Vor allem leistungsstarke Chips für KI-Anwendungen stehen da im Fokus. Auch in Sachen Chip-Design geht noch mehr, sagt Gerhard Fettweis vom Dresdner Backhausen-Institut.
6: Irgendjemand muss ja sagen, wie dieser Chip aussieht. Dieser Chip besteht dann aus lauter Transistoren, die dann das darstellen, was sich diese Person ausgedacht haben. Und dann muss dann noch Software drauflaufen. Und 51% der Wertschöpfung liegt im Chipdesign. Mehr als doppelt so viel wie das, was wir schon in Dresden haben.
3: Bei der Fußball-WM hat Belgien gegen Ägypten 1:1 gespielt. Ägypten lag dabei lange Zeit in Führung. Der Ausgleich fiel erst in der 66. Minute. Außerdem hat WM-Neuling Kap Verde gegen Mitfavorit Spanien ein 0:0 geschafft. 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
7: Die B101 Freiberg-Meißen ist zwischen Görna und Meißen nach einem Unfall in beiden Richtungen gesperrt. Und im Kreis Elbe-Elster gab es zwischen Kosilenziehen und Neuburgsdorf einen Unfall. Staus und Blitzer immer melden an unsere kostenfreie Hotline 0800 0815 200. Das Wetter im Freistaat. Dichte Wolken hängen erstmal über uns und ab und zu kann noch ein leichter Schauer runterkommen, bevor es in der Nacht eher trocken bleibt. Die Temperaturen gehen dabei runter auf 9 bis 6 Grad. Morgen sind wieder viele Wolken am Start, dazu später immer mal leichter Regen und am Abend auch Gewitter, teils mit Sturmböen, maximal bis 23 Grad.
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1: Um 0.30 Uhr. Ich bin Anna Löwer. Die Bundesregierung begrüßt den Iran-Deal. Kanzler Merz sagte zu dem Abkommen zur Beilegung des Krieges:
2: Das Abkommen kann den Weg nun zu einer Erholung auch der Weltwirtschaft und einer Stabilisierung der Region bahnen. Jetzt gilt es, das Vereinbarte zielstrebig umzusetzen. Die Straße von Hormuz muss dauerhaft und uneingeschränkt für die freie Schifffahrt geöffnet werden.
1: Merz rechnet außerdem damit, dass die Bundeswehr schon bald bei der Sicherung der Straße von Hormuz helfen wird. Darüber will er auch auf dem G7-Gipfel im französischen Evian sprechen. Dort soll es neben dem Iran auch um den Ukraine-Krieg gehen. Kein TikTok, kein Snapchat, kein Insta. Auch Großbritannien will Social Media für unter 16-Jährige verbieten. Mehr dazu von Anne Brauer.
3: Australien hat's vorgemacht, andere Länder ziehen jetzt nach. Die britische Regierung will das Verbot zum kommenden Frühjahr auf den Weg bringen und überlegt auch noch, ob und wie sie Kindern und Jugendlichen Social Media Zwangspausen beim Endlosscrollen und generell auch nachts verordnet. Auch in Deutschland gibt es ja immer wieder Diskussionen über die Frage. Der Ethikrat betont, weil sich Kinder und Jugendliche über Social Media auch austauschen und informieren, ist ein generelles Verbot nicht der richtige Weg.
1: Die Bildungschancen in Deutschland hängen weiterhin oft davon ab, wie viel Geld und welche Bildung die Eltern haben. Das zeigt der neue nationale Bildungsbericht. Bildungsministerin Prien will für mehr Chancengleichheit schon in frühen Jahren ansetzen. Der Fokus soll auf dem Übergang von Kita zur Grundschule liegen. In Dresden haben die Silicon Saxony Days begonnen. Im Flughafen präsentieren sich mehr als 200 Vertreter der europäischen Chip-Szene. Die Branche gilt als Hoffnungsträger der sächsischen Wirtschaft, muss sich aber weiterentwickeln, um international mitzuhalten. Vor allem leistungsstarke Chips für KI-Anwendungen stehen da im Fokus. Auch in Sachen Chip-Design geht noch mehr, sagt Gerhard Fettweis vom Dresdner Backhausen-Institut.
4: Irgendjemand muss ja sagen, wie dieser Chip aussieht. Dieser Chip besteht dann aus lauter Transistoren, die dann das darstellen, was sich diese Person ausgedacht haben. Und dann muss dann noch Software drauflaufen. Und 51% der Wertschöpfung liegt im Chip-Design. Mehr als doppelt so viel wie das, was wir schon in Dresden haben.
1: Bei der Fußball-WM hat Belgien gegen Ägypten 1:1 gespielt. Ägypten lag dabei lange Zeit in Führung. Der Ausgleich fiel erst in der 66. Minute. Außerdem hat WM-Neuling Kap Verde gegen Mitfavorit Spanien ein 0:0 geschafft. 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
5: Die B101 Freiberg-Meißen ist zwischen Görna und Meißen nach einem Unfall in beiden Richtungen gesperrt. Und im Kreis Elbe-Elster gab es zwischen Kosilenziehen und Neuburgsdorf einen Unfall. Staus und Blitzer immer melden an unsere kostenfreie Hotline 0800 0815 200. Das Wetter im Freistaat. Wolkig ist es gerade überall, teils mit ziemlich dicken Wolken und ab und zu kommt auch mal ein leichter Schauer runter. Dazu liegen die Temperaturen aktuell zwischen 9 und 6 Grad. Tagsüber bleiben viele Wolken am Start, später lockert es etwas auf und nur vereinzelt wird es noch mal kurz nass, mit Höchstwerten von 17 bis 19 Grad.
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0: Das hier wäre die Erfolgsgeschichte von Milena Krüger. Mit einer Audiokampagne hätte sie neue Fachkräfte für ihren Pflegedienst gefunden. Es hätten sich sogar Fachkräfte beworben, die gar nicht aktiv auf Jobsuche waren. 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
3: Um 1 Uhr. Ich bin Anna Löwer. Das Abkommen im Iran-Krieg und die Lage in der Ukraine beschäftigen die Staats- und Regierungschefs auf dem G7-Gipfel. Kanzler Merz sagte vor dem Beginn des Gipfels:
4: Dieser Gipfel findet in einer ausgesprochen bewegten Phase der Weltpolitik statt. Die Lage fordert uns, sie eröffnet aber auch einige Chancen.
3: Merz will auch über einen Bundeswehreinsatz zur Sicherung der Straße von Hormuz sprechen. Eine Öffnung der für die Wirtschaft wichtigen Meerenge ist Teil der Vereinbarung zwischen dem Iran und den USA. Die Beitrittsverhandlungen der EU mit der Ukraine sind jetzt offiziell gestartet. Lange Zeit hatte die ungarische Regierung unter Viktor Orbán die Gespräche blockiert. Nach dem Machtwechsel in Ungarn nimmt die Sache nun Fahrt auf. Das ganze Verfahren dauert üblicherweise aber mehrere Jahre. Kinder sollen im Vorschulalter stärker gefördert werden, um für mehr Chancengleichheit zu sorgen. Das hat Bildungsministerin Prien bei der Vorstellung des neuen nationalen Bildungsberichts angekündigt. Sie sagte:
5: Besonderer Schwerpunkt muss dabei auf dem letzten Kita-Jahr liegen. Wir brauchen hier eine bessere Kooperation zwischen Kita und Grundschule, weil die Bildungsschere sich ab der Geburt auftut.
3: Neben den weiter deutlichen Unterschieden bei den Bildungschancen zeigt der Bericht auch einen Trend. Die sinkenden Geburtenzahlen machen sich in Kitas und Schulen bemerkbar. Große Entlastung für Lehrer und Erzieher bedeutet das aber nicht. Sachsens Chipindustrie will weiter wachsen. Das zeigen auch die Silicon Saxony Days mit gut 200 internationalen Ausstellern, die jetzt in Dresden begonnen haben. Doch die Branche muss weiterdenken. Bei Chips für KI-Anwendungen zum Beispiel hängt Sachsen hinterher. Auch die eigene Entwicklung ist noch ausbaufähig, meint Gerhard Fettweis vom Backhausen-Institut. Er sieht große Wachstumschancen.
6: Wir werden sehen, dass Bosch Siemens Hausgeräte Roboter verkauft, dass Metabo und alles, was beim Obi verkauft wird, in der Richtung geht, bis zum IKEA. Dafür wird es Chips brauchen, dafür wird es Chip-Designer brauchen, Software-Ingenieure, die dann die Chips programmieren. Und es muss natürlich Leute geben, die wissen, wie man sowas verkauft. Und die Vertriebskanäle gibt es ja schon heute.
3: Bei der Fußball-WM hat Belgien gegen Ägypten 1:1 gespielt. Ägypten lag dabei lange Zeit in Führung. Der Ausgleich fiel erst in der 66. Minute. Außerdem hat WM-Neuling Kap Verde gegen Mitfavorit Spanien ein 0:0 geschafft. 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
7: Die B101 Freiberg-Meißen ist zwischen Görna und Meißen nach einem Unfall in beiden Richtungen gesperrt. Staus und Blitzer immer melden an unsere kostenfreie Hotline 0800 0815 200. Das Wetter im Freistaat. Wolkig ist es gerade überall, teils mit ziemlich dicken Wolken und ab und zu kommt auch mal ein leichter Schauer runter. Dazu liegen die Temperaturen aktuell zwischen 9 und 6 Grad. Tagsüber bleiben viele Wolken am Start, später lockert es etwas auf und nur vereinzelt wird es noch mal kurz nass, mit Höchstwerten von 17 bis 19 Grad.
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1: Um 1.30 Uhr. Ich bin Anna Löwer. Das Abkommen im Iran-Krieg und die Lage in der Ukraine beschäftigen die Staats- und Regierungschefs auf dem G7-Gipfel. Kanzler Merz sagte vor dem Beginn des Gipfels:
2: Dieser Gipfel findet in einer ausgesprochen bewegten Phase der Weltpolitik statt. Die Lage fordert uns, sie eröffnet aber auch einige Chancen.
1: Merz will auch über einen Bundeswehreinsatz zur Sicherung der Straße von Hormuz sprechen. Eine Öffnung der für die Wirtschaft wichtigen Meerenge ist Teil der Vereinbarung zwischen dem Iran und den USA. Die Beitrittsverhandlungen der EU mit der Ukraine sind jetzt offiziell gestartet. Lange Zeit hatte die ungarische Regierung unter Viktor Orbán die Gespräche blockiert. Nach dem Machtwechsel in Ungarn nimmt die Sache nun Fahrt auf. Das ganze Verfahren dauert üblicherweise aber mehrere Jahre. Kinder sollen im Vorschulalter stärker gefördert werden, um für mehr Chancengleichheit zu sorgen. Das hat Bildungsministerin Prien bei der Vorstellung des neuen nationalen Bildungsberichts angekündigt. Sie sagte:
3: Besonderer Schwerpunkt muss dabei auf dem letzten Kita-Jahr liegen. Wir brauchen hier eine bessere Kooperation zwischen Kita und Grundschule, weil die Bildungsschere sich ab der Geburt auftut.
1: Neben den weiter deutlichen Unterschieden bei den Bildungschancen zeigt der Bericht auch einen Trend. Die sinkenden Geburtenzahlen machen sich in Kitas und Schulen bemerkbar. Große Entlastung für Lehrer und Erzieher bedeutet das aber nicht. Sachsens Chipindustrie will weiter wachsen. Das zeigen auch die Silicon Saxony Days mit gut 200 internationalen Ausstellern, die jetzt in Dresden begonnen haben. Doch die Branche muss weiterdenken. Bei Chips für KI-Anwendungen zum Beispiel hängt Sachsen hinterher. Auch die eigene Entwicklung ist noch ausbaufähig, meint Gerhard Fettweis vom Backhausen-Institut. Er sieht große Wachstumschancen.
4: Wir werden sehen, dass Bosch Siemens Hausgeräte-Roboter verkauft, dass Metabo und alles, was beim Obi verkauft wird, in der Richtung geht, bis zum IKEA. Dafür wird es Chips brauchen, dafür wird es Chip-Designer brauchen, Software-Ingenieure, die dann die Chips programmieren. Und es muss natürlich Leute geben, die wissen, wie man sowas verkauft. Und die Vertriebskanäle gibt es ja schon heute.
1: Bei der Fußball-WM hat Belgien gegen Ägypten 1:1 gespielt. Ägypten lag dabei lange Zeit in Führung. Der Ausgleich fiel erst in der 66. Minute. Außerdem hat WM-Neuling Kap Verde gegen Mitfavorit Spanien ein 0:0 geschafft. 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
5: Auf der A72 Zwickau-Chemnitz, Vorsicht, zwischen Chemnitz Süd und dem Kreuz Chemnitz ist ein Falschfahrer unterwegs. Bitte nicht überholen und ganz rechts fahren. Auf der A72 Zwickau Richtung Chemnitz, Achtung, zwischen Chemnitz Süd und dem Kreuz Chemnitz fährt ein Falschfahrer. Staus und Blitzer immer melden an unsere kostenfreie Hotline 0800 0815 200. Das Wetter im Freistaat. Wolkig ist es gerade überall, teils mit ziemlich dicken Wolken und ab und zu kommt auch mal ein leichter Schauer runter. Dazu liegen die Temperaturen aktuell zwischen 9 und 6 Grad. Tagsüber bleiben viele Wolken am Start, später lockert es etwas auf und nur vereinzelt wird es nochmal kurz nass mit Höchstwerten von 17 bis 19 Grad.
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3: Um 2 Uhr. Ich bin Anna Löwer. Die Bundesregierung begrüßt den Iran-Deal. Kanzler Merz sagte zu dem Abkommen zur Beilegung des Krieges:
4: Das Abkommen kann den Weg nun zu einer Erholung auch der Weltwirtschaft und einer Stabilisierung der Region bahnen. Jetzt gilt es, das Vereinbarte zielstrebig umzusetzen. Die Straße von Hormuz muss dauerhaft und uneingeschränkt für die freie Schifffahrt geöffnet werden.
3: Merz rechnet außerdem damit, dass die Bundeswehr schon bald bei der Sicherung der Straße von Hormuz helfen wird. Darüber will er auch auf dem G7-Gipfel im französischen Evian sprechen. Dort soll es neben dem Iran auch um den Ukraine-Krieg gehen. In Kalifornien ist ein US-Kampfjet kurz nach dem Start abgestürzt. Das Militär befürchtet 8 Todesopfer, eine offizielle Bestätigung gibt es bislang nicht. Der Langstreckenbomber explodierte offenbar kurz nach dem Start nahe des Luftwaffenstützpunktes bei Los Angeles. Warum ist unklar. Kein TikTok, kein Snapchat, kein Insta. Auch Großbritannien will Social Media für unter 16-Jährige verbieten. Mehr dazu von Anne Brauer.
5: Australien hat's vorgemacht, andere Länder ziehen jetzt nach. Die britische Regierung will das Verbot zum kommenden Frühjahr auf den Weg bringen und überlegt auch noch, ob und wie sie Kindern und Jugendlichen Social Media Zwangspausen beim Endlosscrollen und generell auch nachts verordnet. Auch in Deutschland gibt's ja immer wieder Diskussionen über die Frage. Der Ethikrat betont, weil sich Kinder und Jugendliche über Social Media auch austauschen und informieren, ist ein generelles Verbot nicht der richtige Weg.
3: Die Bildungschancen in Deutschland hängen weiterhin oft davon ab, wie viel Geld und welche Bildung die Eltern haben. Das zeigt der neue nationale Bildungsbericht. Bildungsministerin Prien will für mehr Chancengleichheit schon in frühen Jahren ansetzen. Der Fokus soll auf dem Übergang von Kita zur Grundschule liegen. Über 82.000 Menschen arbeiten mittlerweile in Sachsens Chip- und Softwarebranche, so die Bilanz des Hightech-Vereins Silicon Saxony. Doch um weltweit mitzuhalten, ist frischer Wind gefragt. Bei Chips für KI-Anwendungen zum Beispiel hängt ganz Europa hinterher. Die EU will nun noch mehr Unterstützung für die Branche möglich machen. Laut Silicon Saxony-Chef Frank Bösenberg sollten vor allem kleinere Firmen im Fokus stehen.
6: Die sind quasi nicht nur das Rückgrat der deutschen Wirtschaft, sondern auch das Rückgrat des Silicon Saxony. Wir haben mehr als 700 Mitglieder und das Gros, davon 80%, sind kleine mittelständische Unternehmen. Nicht alle sind so bekannt, aber sie spielen eine ganz wichtige Rolle in dem Konzert, in der Zusammenarbeit, die sie miteinander betreiben.
3: Bei der Fußball-WM hat Belgien gegen Ägypten 1:1 gespielt. Ägypten lag dabei lange Zeit in Führung. Der Ausgleich fiel erst in der 66. Minute. Außerdem hat WM-Neuling Kap Verde gegen Mitfavorit Spanien ein 0:0 geschafft. 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
7: Nichts los auf den Straßen, ihr habt überall freie Fahrt. Staus und Blitzer immer melden an unsere kostenfreie Hotline 0800 0815 200. Das Wetter im Freistaat. Wolkig ist's gerade überall, teils mit ziemlich dicken Wolken und ab und zu kommt auch mal ein leichter Schauer runter. Dazu liegen die Temperaturen aktuell zwischen 9 und 6 Grad. Tagsüber bleiben viele Wolken am Start, später lockert es etwas auf und nur vereinzelt wird es noch mal kurz nass, mit Höchstwerten von 17 bis 19 Grad.
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